0: Skeletten der Raiffeisenverband sagt, dass die Landwirtschaft dadurch 600 Millionen Euro an Einnahmen verloren hat. Jan-Henner Reitze, Nachrichtenredaktion.
1: Zum Sport. Medaillenflut für das deutsche Leichtathletikteam. Zehnkampfweltmeister Leo Neugebauer hat sich bei der EM in Birmingham nach einem dramatischen 1500-Meter-Lauf erstmals auch den Titel des Europameisters gesichert. Niklas Kolbe gewann Silber. Über 3000 Meter Hindernis hat Gesa Krause Gold gewonnen. Bronze holte Olivia Gürt. Zum Abschluss des Abends konnte der Diskuswerfer Henrik Jansen über Bronze jubeln.

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1: Ich bin Dirk Zeitler. Die Abwehr von Drohnen muss in Deutschland schnell verbessert werden. Darüber waren sich die Innenminister von Bund und Ländern in einer Telefonkonferenz einig. Vergangene Woche war am Flughafen Leipzig eine mit Sprengstoff bestückte Drohne entdeckt worden.
2: Gegenseitige Unterstützung, gemeinsame Forschung und Flughäfen besser mit Abwehrtechnik ausstatten. Diese Ansatzpunkte wollen die Innenminister verfolgen. Einigkeit gibt es aber nicht in allen Punkten. Aus Niedersachsen und Bremen kommt zum Beispiel die Forderung, dass der Bund auch Häfen besser in Sachen Drohnenabwehr ausstattet. Und bei Flughäfen haben bisher Standorte wie Frankfurt-Main, München, Berlin, Hamburg oder Stuttgart Priorität. Diese Liste wollen einige Länder gern ausweiten. Jan-Henner Reitzer, Nachrichtenredaktion.
1: Der Deutsche Bauernverband rechnet aufgrund der anhaltenden Trockenheit in diesem Jahr mit erheblichen Ernteeinbußen bis hin zum Totalausfall. Wir gehen von einer unterdurchschnittlichen Ernte bei Getreide.

0: Ukraine aus, sagte Bauernpräsident Joachim Ruckwied dem Redaktionsnetzwerk Deutschland. In südlichen Teilen Deutschlands könnte das bis zum totalen Ertragsausfall gehen, sagte der Verbandspräsident. Etwas besser ist es demnach in nördlichen Regionen, wo es immer wieder etwas geregnet hat. Am Rhein werden immer neue Tiefststände gemessen. Zum Beispiel in Köln sind gestern 49 Zentimeter gemessen worden und es wird erwartet, dass der Pegel noch weiter sinkt. Schifffahrt ist kaum noch möglich.
1: Vor allem, es rechnet sich schlicht nicht mehr, die Schiffe loszuschicken. Wenn überhaupt, dann können sie nur einen Bruchteil der üblichen Fracht laden. Bei Köln hat der Rhein bereits einen Rekordtiefststand erreicht und es wird wohl noch schlimmer. Manche Unternehmen verlagern bereits einen Teil ihrer Rohstofftransporte auf Schiene und Lkw. Doch das heißt, vieles wird teurer. Auch die Spritpreise an der Tankstelle haben bereits angezogen. Claudia Wächter, Nachrichtenredaktion.
0: Zum Sport. Medaillenflut für das deutsche Leichtathletikteam. Zehnkampfweltmeister Leo Neugebauer hat sich bei der EM in Birmingham nach einem dramatischen 1500-Meter-Lauf erstmals auch den Titel des Europameisters gesichert. Niklas Kolbe gewann Silber. Über 3000 Meter Hindernis hat Gesa Krause Gold gewonnen. Bronze holte Olivia Gürth. Zum Abschluss des Abends konnte der Diskuswerfer Henrik Janssen über Bronze jubeln.

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1: Ich bin Dirk Zeitler. Die Abwehr von Drohnen muss in Deutschland schnell verbessert werden. Darüber waren sich die Innenminister von Bund und Ländern in einer Telefonkonferenz einig. Es bestehe Handlungsbedarf, sagte Bremens SPD-Innensenatorin Eva Högel im ZDF.
2: Wir brauchen dringend eine moderne Technik, die uns in die Lage versetzt, Drohnen zu identifizieren und dann auch abzuwehren. Das ist der Auftrag.
1: Vergangene Woche war am Flughafen Leipzig eine mit Sprengstoff bestückte Drohne entdeckt worden. Der Deutsche Bauernverband rechnet aufgrund der anhaltenden Trockenheit in diesem Jahr mit erheblichen Ernteeinbußen bis hin zum Totalausfall. Wir gehen von einer unterdurchschnittlichen Ernte bei Getreide aus, sagte Bauernpräsident Joachim Ruckwitt dem Redaktionsnetzwerk Deutschland. In südlichen Teilen Deutschlands könnte das bis zum totalen Ertragsausfall gehen, sagte der Verbandspräsident. Etwas besser ist es demnach in nördlichen Regionen, wo es immer wieder etwas geregnet hat. Wegen Niedrigwassers ist die Binnenschifffahrt in Deutschland stark eingeschränkt. Transporte auf mehr überlange Lastwagen zu verlagern, ist aus Sicht des Verbands Deutscher Verkehrsunternehmen keine Alternative. Der Verband verweist auf strukturelle Probleme.
3: Überlange Lkw sind 6,50 Meter länger als der Standard und dürfen nur auf bestimmten Strecken fahren. Jetzt mehr davon einzusetzen, bringe angesichts riesiger Gütermengen, die normalerweise per Schiff transportiert werden, keine spürbare Entlastung, so der Verband Deutscher Verkehrsunternehmen. Noch mehr Lkw seien außerdem eine zusätzliche Belastung für sowieso schon sanierungsbedürftige Straßen und Brücken. Als Reaktion auf das Niedrigwasser haben fast alle Bundesländer das Sonntagsfahrverbot für Lkw gelockert oder aufgehoben. Jan-Henner Reitze, Nachrichtenredaktion.
1: Zum Sport: Medaillenflut für das deutsche Leichtathletikteam. Zehnkampf-Weltmeister Leon Leugebauer hat sich bei der EM in Birmingham nach einem dramatischen

500 Meter Lauf erstmals auch den Titel des Europameisters gesichert. Niklas Kolbe gewann Silber. Über 3000 Meter Hindernis hat Gesa Krause Gold gewonnen. Bronze holte Olivier Gürth. Zum Abschluss des Abends konnte der Diskuswerfer Henrik Jansen über Bronze jubeln.

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3: Ich bin Dirk Zeitler. Wegen Hitze und Trockenheit fehlt Landwirten in Baden-Württemberg und Bayern Futter für ihre Tiere, die deshalb früher als geplant geschlachtet werden müssen. Auch in Hessen wird das Tierfutter knapp.
4: Auf vertrockneten Wiesen finden Rinder nichts mehr zu fressen und es kann kein Heu gemacht werden. Beim Futtermais, der auch als Vorrat für den Winter gedacht ist, sieht es nicht besser aus. Bei Schlachthöfen gibt es schon Wartelisten. Landwirte sehen sich gezwungen, ihre Bestände zu verkleinern. Auch die Getreide- und Rapsernte hat unter der Trockenheit gelitten. Der Raiffeisenverband sagt, dass die Landwirtschaft dadurch 600 Millionen Euro an Einnahmen verloren hat. Jan-Henner Reitze, Nachrichtenredaktion.
3: Angesichts hoher Spritpreise fordern die Grünen eine Übergewinnsteuer für Mineralölkonzerne. Die Ölkonzerne machen sich die Taschen voll, während viele Familien jeden Euro dreimal umdrehen müssen, sagte Grünen-Fraktionschefin Dröge der Bild. Um Abhilfe zu schaffen, fordert sie eine Übergewinnsteuer. Nach Einschätzung des ADAC ist das Preisniveau für Sprit seit Wochen zu hoch. Als Treiber gelten der jüngste Anstieg des Ölpreises. Die Abwehr von Drohnen muss in Deutschland schneller verbessert werden. Darüber waren sich die Innenminister von Bund und Ländern in einer Telefonkonferenz einig. Es bestehe Handlungsbedarf, sagte Bremens SPD-Innensenatorin Högel im ZDF.
5: Wir brauchen dringend eine moderne Technik, die uns in die Lage versetzt, Drohnen zu identifizieren und dann auch abzuwehren. Das ist der Auftrag.
3: Vergangene Woche war am Flughafen Leipzig eine mit Sprengstoff bestückte Drohne entdeckt worden. Zum Sport. Medaillenflut für das deutsche Leichtathletikteam. Zehnkampfweltmeister Leo Neugebauer hat sich bei der EM in Birmingham nach einem dramatischen 1500-Meter-Lauf erstmals auch den Titel des Europameisters gesichert. Niklas Kolbe gewann Silber. Über 3000 Meter Hindernis hat Gesa Krause Gold gewonnen. Bronze holte Olivia Gürth. Zum Abschluss des Abends konnte der Diskuswerfer Henrik Janssen über Bronze jubeln.

0: Ja, da kann man doch mal wach werden mit Bryan Adams. Schönen guten Morgen. Ich weiß, es ist ein hartes Stück Arbeit, wach zu werden. Es geht mir auch jeden Morgen so. Wer nach Bryan Adams und diesem legendären Summer of 69 immer noch so, ja, mit so einem Fuß Halbschlaf steckt, der bekommt jetzt die ultimative akustische Espresso-Infusion. Und zwar von Jungs, die so unfassbar nach feinem 70er Hardrock klingen. Ja, dass jede einzelne Kaffeebohne sozusagen freiwillig das Tanzen anfängt. Der Kickstart ist hier mit Pfeffer. Es läuft. Guten Morgen, schönen Freitag, ganz entspannt, Rock FM hören, weiter geht's.
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2: Ich bin Dirk Zeitler. Wegen Hitze und Trockenheit fehlt Landwirten in Baden-Württemberg und Bayern Futter für ihre Tiere, die deshalb früher als geplant geschlachtet werden müssen. Auch in Hessen wird das Tierfutter knapp.
3: Auf vertrockneten Wiesen finden Rinder nichts mehr zu fressen und es kann kein Heu gemacht werden. Beim Futtermais, der auch als Vorrat für den Winter gedacht ist, sieht es nicht besser aus. Bei Schlachthöfen gibt es schon Wartelisten. Landwirte sehen sich gezwungen, ihre Bestände zu verkleinern. Auch die Getreide- und Rapsernte hat unter der Trockenheit gelitten. Der Raiffeisenverband sagt, dass die Landwirtschaft dadurch 600 Millionen Euro an Einnahmen verloren hat. Jan-Henner Reitze, Nachrichtenredaktion.
2: Angesichts hoher Spritpreise fordern die Grünen eine Übergewinnsteuer für Mineralölkonzerne. Die Ölkonzerne machen sich die Taschen voll, während viele Familien jeden Euro dreimal umdrehen müssen, sagte Grünen-Fraktionschefin Dröge der Bild. Um Abhilfe zu schaffen, fordert sie eine Übergewinnsteuer. Nach Einschätzung des ADAC ist das Preisniveau für Sprit seit Wochen zu hoch. Als Treiber gelten der jüngste Anstieg des Ölpreises. Die Abwehr von Drohnen muss in Deutschland schneller verbessert werden. Darüber waren sich die Innenminister von Bund und Ländern in einer Telefonkonferenz einig. Es bestehe Handlungsbedarf, sagte Bremens SPD-Innensenatorin Högel im ZDF.
4: Wir brauchen dringend eine moderne Technik, die uns in die Lage versetzt, Drohnen zu identifizieren und dann auch abzuwehren. Das ist der Auftrag.
2: Vergangene Woche war am Flughafen Leipzig eine mit Sprengstoff bestückte Drohne entdeckt worden. Zum Sport. Medaillenflut für das deutsche Leichtathletikteam. Zehnkampfweltmeister Leo Neugebauer hat sich bei der EM in Birmingham nach einem dramatischen 1500-Meter-Lauf erstmals auch den Titel des Europameisters gesichert. Niklas Kolbe gewann Silber. Über 3000 Meter Hindernis hat Gesa Krause Gold gewonnen. Bronze holte Olivia Gürth. Zum Abschluss des Abends konnte der Diskuswerfer Henrik Janssen über Bronze jubeln.
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5: Ey, schaut mal aufs Datum rauf. Freitag ist, Leute, 14. August. Ey, wir biegen direkt ins Wochenende ein. Ab 18 Uhr heute Abend, nicht vergessen, Rock FM, geht die Post ab mit dem Plattenrausch. Wir feiern das legendäre Black Album von Metallica. Also volle Dröhnung hier garantiert. Und nicht vergessen, unser Bon Jovi Doppelpack. Ja, zwei Songs, wenn von den Jungs da zwei Songs am Stück hintereinander laufen. Dann schicken wir euch nach London. Einfach nur eine WhatsApp mit eurem Stichwort Bon Jovi an die 0800 3x6 8866. Und dann sollte das vielleicht klappen für euch. So, Kaffeetasse greifen wir jetzt. Drehen das Radio natürlich auf. Zu den Stones würde ich sagen. Und zwar, was haben wir hier? You gotta move, Freunde. Ja, lass mal's laufen. Hier ist der Kickstart mit Pfeffer. Moin.

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0: schon ein absolutes Rockbrett. Hey, Metallica, Whiskey in the Jar, weiß er, ist der Schaum auf dem Gerstensaft vom Feierabend ja schon direkt mitgehüpft. Und das war erst das Aufwärmprogramm. Ab 18 Uhr geht's im Plattenrausch heute hier bei uns richtig zur Sache für euch. Wir legen das legendäre Black Album von Metallica auf den Teller. Ohne Pause, ohne Kompromisse, das verspreche ich euch. Von vorne bis hinten. Das wollt ihr nicht verpassen. Und bis dahin rocken wir gemeinsam durch diesen Freitag. Ey, wir stehen kurz vorm Wochenende, wie geil ist das? Gleich Crowd House nach Mr. Kombizange hier.
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2: Yay! So, was haben wir denn? Ah, ich sehe jetzt schon. Beim Segelboot ist der Mast die Kracht. Ja, das kriegen wir hin. Liebe Hörerinnen und Hörer, wir sind heute hier im Yachthafen in Oberwinter am Rhein. Hier sind die Reichen und Schönen. Wobei hier eher die Reichen. Meine Frau wollte jetzt gern mal eine Kreuzfahrt machen. Stift, das kostet richtig. Ja, ich war mal Technikassistent vor 20 Jahren auf Kreuzfahrt. Nordtour, Norwegen, Lappland. Naja, langer Schwede, kurzer Finn. Das ging mir auf den Geist. Mich haben sie da als Mundwerker eingesetzt. Ja, einmal die Woche können die Gäste Fragen stellen. Eine Frau, die war so Professor Doktor. Sie von der Crew, schlafen Sie auch auf diesem Schiff? Habe ich gesagt, nee, wir werden mit Gummibooten hinterhergezogen. Das können Sie aber nicht sehen wegen der Erdkrümmung. Ab da durfte ich beim Captain am Tisch sitzen. Yay, so, fertig. Normal sollte das halten.
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0: Direkt einen Gang höher. Unsere Playlist für die nächste Stunde ist schon wieder vollgepackt mit echten Schwergewichten der Rockgeschichte für euch. Die geben uns gleich Linkin Park, aber auch für alle Queen-Fans ist natürlich ja auch gesorgt. Oder auch für alle Guns N' Roses-Fans. Und damit fegen wir euch das graue Alltagsblabla, also mit reiner Gitarrenpower aus den Lauschern. Lautstärkeregler nach rechts, Ohren auf Empfang und den Kickstart mit Pfeffer einfach laufen lassen.
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2: Wieder viel Sonne heute, bis 37 Grad die Temperaturen.
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2: Ich bin Ralf Mehlhorn. Schönen guten Morgen. Rund 1800 Menschen müssen raus aus ihren Häusern. In der Nähe von Hürtgenwald in NRW brennt weiter der Wald. Der Ortsteil Gai wird evakuiert, sagt die Gemeinde in der Eifel. Rüber ins Saarland, auch hier brennt es heftig im Wald, genauer bei Ottweiler im Kreis Neunkirch. Hunderte Einsatzkräfte kämpfen hier seit dem Nachmittag gegen die Flammen. Was ist sonst noch wichtig? Die USA überprüfen gerade ihre Nuklearstrategie. Es geht um einen gewissen möglichen Einsatz von Atomwaffen. Um Abschreckung und Stabilität aufrechtzuerhalten, heißt es offiziell. Und ein Patient und drei Sanitäter sind in Hessen aus einem Rettungswagen auf die Autobahn 44 geschleudert worden. Ein Laster war auf dem Seitenstreifen aufgefahren. Zum Sport nach Birmingham. Zehnkampf-Weltmeister Leo Neugebauer ist jetzt auch Europameister. Der 26-Jährige vom VfB Stuttgart hat Gold geholt. Der frühere Welt- und Europameister Niklas Kaul hat Silber. Auch Gesa Krause hat sich über 3000 Meter Hindernisgold geschnappt. Bronze Olivia Gürt, genauso wie Diskuswerfer Henrik Jansen. Und unser Sprinter Owen Ansa ist über 200 Meter ins Finale eingezogen. Auch Speerwerfer Julian Weber steht im Finale.
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2: Der SC Freiburg bekommt es in den Playoffs der Conference League mit dem Motherwell FC zu tun. Das ist ein Club aus Schottland. Der hat im Rückspiel der dritten Quali-Runde 2-0 gegen HJK Helsinki gewonnen. Nächsten Donnerstag müssen die Freiburger damit erstmal in Schottland ran. Das Rückspiel ist dann am 27. August in Freiburg.

0: die bestimmt schon mal live gesehen, Linkin Park. Klar, da arbeitet der beim Radio. Nee, Alter, ich war noch nie beim Linkin Park Konzert. Vielleicht kann mich einer von euch mal das nächste Mal mitnehmen. Es wäre so geil. Ah ja, schöner Gedanke. So, was haben wir noch für einen schönen Gedanken? Ganz einfach, es ist Freitag, Freunde. Auch nächste Woche gibt's übrigens einen Freitag. Und zwar einen ganz besonderen. Da startet die Nitro-Olympics-Nummer. Freitag bis Sonntag, Nitro-Olympics, Hockenheimring. Sagt euch bestimmt was. Dragster, die zünden da, ja. Da fetzt dir der Sound buchstäblich die Ohren weg. Die sind ultra laut und die Magengrube rutscht quasi direkt in den Arsch. Mittendrin, im Fahrerlager, da steht unsere Eventbiene Sarah. Die ist auch schon ziemlich heiß auf die Nummer. Und zwar ist sie da mit unserem Rock-FM-Stand. Sarah, du wartest dort ja auf haufenweise Benzin-Junkies und hast haufenweise Merch auch mit dabei. Aber was ist denn so für dich so das absolute Highlight dann bei diesem Rennwochenende dann bei den Nitro Olympics?
1: Mein persönliches Highlight wird natürlich der Samstag bei der Saturday Night Show. Da gibt es 30.000 LEDs, die mit der Hand auf der Strecke geklebt werden. Die werden alle leuchten und dann das absolute Highlight. Unsere Jungs und Mädels von unserer Band Delta Rock sind mit am Start. Wir werden die Bühne abbrennen im wahrsten Sinn des Wortes, denn wir haben eine kleine Überraschung für euch. Es hat mit Feuer zu tun. Mehr verrate ich noch nicht. Sonntag geht's natürlich dann auch wieder weiter von 9 bis 18 Uhr. Volles Programm. Die Nitro Olympics 2026. Wir sind da. Wir freuen uns auf euch. Einfach vorbeikommen.
0: Ja, und zwar mit Tickets. Die holt ihr euch bei uns online auf rockfm.de. Danke, Sarah. 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

0: Das war jetzt aber feinstes Taschentuch-Drama hier von Guns N' Roses am Freitagmorgen. Rock FM, grüße euch, der Pfeffer. So, jetzt heißt es Tränen abwischen, Radio auf volle Pulle, weil Gott hat uns ja schließlich die Ohren geschenkt, damit wir sie nicht mit Blubber, sondern mit anständigem Rock füttern. Wir schieben euch hier immer so eine gigantische Musikwelle rein. Und zwar gleich mit einer Band mit ja mehr königlichem Glanz im kleinen Finger als das gesamte britische Empire. Queen sind gleich dran mit Killer Queen hier für euch im Kickstart mit Pfeffer. Danke, dass ihr uns hört.
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2: Da hat jemand ein Buch geschrieben. Dieses Buch handelt von einer echten Geschichte. Es handelt davon, dass ein Mann aus Mainz erst nach 200 Kilometern auf der Autobahn bemerkt hat, dass er seine Frau vergessen hatte. Ja, wie geil ist denn das? Vor allem, wie kann sowas passieren? Mir könnte es nie passieren. Sobald wir losfahren, fängt meine Frau erstmal an rumzunörgeln. Fahr nicht so dicht auf, muss die Klimaanlage so kalt sein, können wir nicht irgendeine andere Musik hören als ständig den scheiß Metal. Wenn sie dann damit fertig ist, machen die Kinder weiter. Ja, jetzt, vor allem, wo sie beide auch einen Führerschein haben, meine die ja auch, sie hätte das Autofahren quasi erfunden. Ey, du musst früher schalten, im Kreise setzt man Blinker, du musst dort halten. Ja, ich fahre also immer mit 3 Klugscheißer bei mir im Auto, sodass ich schon beim Einsteigen direkt merke wird, wenn da einer fehlt. Hast du die Kaffeemaschine ausgemacht, ist die Tür abgeschlossen, denk dran, fahr nicht so schnell in die Kurve, in dem Korb sind Weinflasche drin und so weiter und so fort. So, mir ist es echt ein Rätsel, wie man nicht mitbekommen kann, dass seine Gattin neben einem sitzt. Ich habe mir jetzt von meiner Familie alle Beschimpfungen auch auf CD aufnehmen lassen. Die höre ich mir dann immer an, wenn ich mal allein fahre. Sonst fühle ich mich so einsam. Seht mir auch echt was fehle. Weine kenn dich. Weine.
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13: Wieder viel Sonne heute, bis 37 Grad die Temperaturen.
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13: Ich bin Ralf Mehlhorn. Schönen guten Morgen. Waldbrände in Rheinland-Pfalz, im Saarland und in Nordrhein-Westfalen. In Hürtgenwald in NRW müssen jetzt sogar rund 1.800 Leute aus ihren Häusern raus. Der komplette Ortsteil Gai wird evakuiert, sagt die Gemeinde in der Eifel, weil einfach das Feuer zu nah ist. Auch im Saarland brennt es heftig im Wald bei Ottweiler im Kreis Neunkirch. Hunderte Einsatzkräfte sind vor Ort. Und in Rheinland-Pfalz brennt es seit dem Abend im Kreis Bernkastel-Wittlich im Wald. Und hier explodiert sogar vergessene Weltkriegsmunition, sagen die Einsatzkräfte. Was ist sonst noch wichtig? Es geht um einen gewissen möglichen Einsatz von Atomwaffen. Das US-Verteidigungsministerium überprüft gerade seine Nuklearstrategie. Und riesige Ernteausfälle in Deutschland. Bauernpräsident Ruckwied hat wegen der Trockenheit davor gewarnt. Zum Sport nach Birmingham. Zehnkampf-Weltmeister Leo Neugebauer ist jetzt auch Europameister. Der 26-Jährige vom VfB Stuttgart hat Gold gewonnen. Der frühere Welt- und Europameister Niklas Kaul hat Silber. Auch Gesa Krause hat sich über 3000 Meter Hindernis Gold geschnappt. Bronze Olivia Gürt. Genauso wie Diskuswerfer Henrik Jansen. Und unser Sprinter Owen Anser ist über 200 Meter ins Finale eingezogen. Auch Speerwerfer Julian Weber steht im Finale.
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13: Der SC Freiburg bekommt es in den Playoffs der Conference League mit dem Motherwell FC zu tun. Das ist ein Club aus Schottland. Der hat im Rückspiel der dritten Quali-Runde 2-0 gegen Helsinki gewonnen. Nächsten Donnerstag müssen die Freiburger damit erstmal in Schottland ran. Das Rückspiel ist dann am 27. August zu Hause in Freiburg.

sind doch einfach nur gut. Hier, die Black Crowes eben mit Jealous Again. Freitag haben wir, oh, es wird auch Zeit. Wenn ihr Bock auf Open Air, auf Sommerabend und viel geile Live-Musik habt, dann checkt mal das Stoppelacker-Festival in Hirschberg aus. Das läuft ab heute. Und auch morgen gibt's das noch. Und zwar richtiges Festival-Feeling unter freiem Himmel natürlich, Open Air. Wirklich eine ganz entspannte Atmosphäre. Und da gibt's ordentlich Rock auf die Ohren auch. Also perfekt, um euch so mit euren Kumpels mal so einen richtig guten Sommerabend zu machen. Stoppelacker Festival in Hirschberg. Das war die Schuld, die ich euch noch schuldig war, sozusagen. Weiter geht's hier mit Billy Joel. I go to extremes. Pfeffer hier im Kickstart. Schön, dass ihr bei uns seid. 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

Das waren die Ultras vom englischen Fußballclub Leicester City. Kasabian heißt die Band. Klar, kommen ja aus Leicester. Die haben sich da Mitte der 90er gegründet. Und ich finde ihr Clubfood eben auf jeden Fall ein Song zum munterer werden. So, wir legen sofort die nächste Dampfwalze nach. Ein guter, alter, schön durchgegarter 70er, sagen wir mal. Von Jethro Tull, Locomotive Breath. Für euch. Mein Name ist Pfeffer, immer im Kickstart Richtung Rockenende.

0: Ich glaube, da geht noch ein bisschen mehr. Grüß euch, Rock FM in Richtung Rockenende. Und wir biegen mit Vollgas in die nächste Soundsession. Auch die nächste Stunde Happy Hour hier bei uns. Wir haben extra den großen Tresor ausgeräumt und servieren euch die feinsten Diamanten der Rockwelt am Fließband. Don't wanna be an American idiot. Don't wanna mit Green Day natürlich, aber auch mit The Neck. Außerdem am Start gleich Judas Priest, Leute, vergesst den Papierkram, schnappt euch eure tägliche Dosis Rock'n'Roll Adrenalin. Kopf aus, Sound an, hier ist euer Kickstart mit Pfeffer. Schön, dass ihr da seid und bleibt.
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0: spürt ihr auch schon die Hitze im Nacken? Heute und auch morgen knacken wir im ganzen Land die Marke von brütenden 36 Grad bei bestem Sonnenschein. Genießt die Hitzewelle, solange sie da ist, denn am Sonntag kann es anfangen mit Regnen und dann kühlt's ab.
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2: Ich bin Ralf Mehlhorn. Schönen guten Morgen. Das kennt man sonst eher aus den USA. In Hürtgenwald in NRW wird jetzt ein ganzer Ortsteil evakuiert wegen eines Waldbrandes. Das hat die Gemeinde in der Eifel angeordnet. Rund 1800 Leute müssen raus aus den Häusern. Die Flammen sind inzwischen nur noch 400 Meter entfernt. Auch im Saarland brennt es heftig im Wald. Bei Ottweiler im Kreis Neunkirchen. Hunderte Einsatzkräfte sind vor Ort. Und in Rheinland-Pfalz brennt es seit dem Abend im Kreis Bernkastel-Wittlich im Wald. Und hier explodiert sogar vergessene Weltkriegsmunition, sagen die Einsatzkräfte. Was ist sonst noch wichtig? Es geht um einen gewissen möglichen Einsatz von Atomwaffen. Das US-Verteidigungsministerium überprüft gerade seine Nuklearstrategie. Und ein Patient und drei Sanitäter sind in Hessen aus einem Rettungswagen auf die Autobahn 44 geschleudert worden. Ein Laster war auf dem Seitenstreifen aufgefahren. Zum Sport nach Birmingham. Zehnkampf-Weltmeister Leo Neugebauer ist jetzt auch Europameister. Der 26-Jährige vom VfB Stuttgart hat Gold gewonnen. Der frühere Welt- und Europameister Niklas Kaul hat Silber. Auch Gesa Krause hat sich über 3000 Meter Hindernis Gold geschnappt. Bronze ging an Olivia Gürth. Lea Meyer wurde Vierte. Sie war auf Medaillenkurs und dann gestürzt. Sie sagte gefrustet im ZDF.
3: Das ist einem ja bewusst, so Gesa wird kein Meter was machen. So Fino dasselbe, die ist nicht super fit. Ich sag, heute haben die besten Wettkämpferinnen gewonnen. Nichtsdestotrotz, ich gehöre an die Spitze Europas. Medaille wäre schön gewesen. Ja, nichtsdestotrotz, ich meine, die beiden sind da vorne sind deutlich älter als ich. Olivia hat es auch verdient, von daher alles Gute, mehr habe ich nicht zu sagen.
2: Und Diskuswerfer Henrik Jansen freut sich über Bronze.
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2: Das letzte Testspiel vor dem Saisonstart hat Hoffenheim in diesem Jahr ins Ausland verlegt. In England trifft die TSG morgen um 16 Uhr auf den Erstligaclub Tottenham Hotspur. Die hatten im letzten Jahr die Europa League gewonnen. Mit dabei für die TSG ist auch wieder Stürmer André Kramaric. Seit dieser Woche trainiert er wieder nach seiner OP.

geht er nach vorne, ey. Jedes Mal spüre ich es in den Leisten, wenn der kommt. Green Day, American Idiot. Ey, sei doch kein Idiot. Hol dir das Ding. Stell dir das mal bildlich vor. Ich schicke dich einfach nach London aufs Bon Jovi-Konzert. Wäre das nicht geil? Aber noch geiler ist es, dass du das komplett selbst in der Hand hast. Ne? Bon Jovi-Doppelpack hier bei Rock FM hören. Also zwei Jovi-Bretter direkt hintereinander. Und dann tippst du einfach Bon Jovi, das ist das Stichwort, in dein Telefon und schickst das per WhatsApp an den 0800 3x6. 8866. Kein nerviges Formular, kein langes Rumlabern. Einfach abschicken und Bon Jovi dann in London eintüten. Könnte nächste Stunde schon wieder soweit sein übrigens. Drück dir sowas von die Daumen, dass du das Ding klar machst. Rock FM, es ist Freitag, Freunde. Oh Gott, wird das Zeit, ey. Und dann noch so ein rattenscharfes Wochenende mit bis zu 36 Grad. Ich werd's nicht wieder.

Ey, warte mal, ganz kurz. Sag mal, das sind doch die White Stripes, ne? Die machen doch eigentlich Seven Nation Army. Ja, machen sie. Aber auch den hier eben, Blue Orchid. Schönen guten Morgen. Freitag, der Blick Richtung Rockenende. Leute, wir hauen dieses Wochenende hier bei Rock FM absolut komplett am Fließband, wirklich. Tickets raus. Morgen Punkt nach 11, also Viertel nach 11 genau, gibt's die Karten für den absoluten Derby-Schocker im Karl-Benz-Stadion. SV Waldhof Mannheim gegen den ersten FC Kaiserslautern. Wer der Bock hat, da brennt nächste Woche die Hütte. Und am Sonntag, also diesen Sonntag, dieselbe Uhrzeit, Viertel nach 11, ballern wir die Nitro-Olympics-Karten am Hockenheimring raus. Da, wo die Drexler so brachial über den Asphalt fliegen, dass dir der verbrannte Gummi noch am Montag in der Nase hängt. Wer da den Wecker verpennt jetzt am Wochenende und sich keine Tickets sichert, der hat komplett ausgekichert. Ach, verdammt. Der war jetzt nicht so gut. Ich hab's versucht irgendwie so, weißt du, irgendwas mit sichert und kichert und so. Weiß nicht, ob's funktioniert hat. Auf jeden Fall funktioniert der hier. The Neck, my Sharona, moin.

0: Komm, ich nehme mich mal ganz kurz in den Arm hier. Schönen guten Morgen am Freitag. Rock FM, euer Pfeffers hier. Mit Radiohead. Creep. Stell dir mal ganz kurz vor, bei den meisten ist es wahrscheinlich der Fall, dass sie sich irgendwann mal vorgestellt haben, irgendwie eine Band zu gründen. Ne? Hat ja jeder mal irgendwann mal so diese Vorstellung. Und dann benennst du deine Band nach deiner Heimatstadt. Und dein größter Hit heißt ausgerechnet so wie der, den wir heute Morgen hier beim Riffrater suchen. Ey, der Name ist noch weniger einfallsreich als so ein Schüleraustausch von Bonn nach Duisburg oder so. Aber er bringt euch einen Schlüsselanhänger und den Titel Riffrater. Ihr kennt das jeden Morgen. Aber wenn ihr noch was anderes hören wollt, gerne. Wie heißt denn der Song? Und wie heißt die Band vor allem? Einfach kurz anrufen hier und dann Schlüsselanhänger abgreifen. 0800 3x6 8866 die Nummer.
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0: Na, habt ihr euer Plätzchen fürs Freibad heute schon gebucht? Die Badebuchse zurechtgelegt? Ist gar nicht vielleicht so eine schlechte Idee, denn bei strahlendem Sonnenschein klettert das Thermometer heute und auch morgen nochmal auf glatte 36 Grad. Das ist absolutes Maximum Wochenende, zumindest bis Sonntag. Denn dann kommt endlich der lang ersehnte Regen.
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9: Ich bin Ralf Mehlhahn. Schönen guten Morgen. Der Waldbrand bewegt sich immer weiter auf den Ort Hürtgenwald in NRW zu. Die Flammen sind nur noch 400 Meter entfernt. Der Kreis Düren hat deshalb einen Krisenstab einberufen. Heute früh hat die Evakuierung vom Ortsteil Gai angefangen. 1800 Leute müssen raus. Auch im Saarland brennt es heftig im Wald bei Ottweiler im Kreis Neunkirchen. Hunderte Einsatzkräfte sind vor Ort. Liegen gebliebene Weltkriegsmunition, die macht den Einsatzkräften beim Waldbrand im Kreis Bernkastel wirklich Sorgen, denn es gibt Explosionen. Sonst ist noch wichtig, die Grünen im Bundestag fordern einen nationalen Hitzeschutzplan auch für Schulen und Kitas. Und es geht um einen gewissen möglichen Einsatz von Atomwaffen. Das US-Verteidigungsministerium überprüft gerade seine Nuklearstrategie. Zur EM nach Birmingham zur Leichtathletik-EM. Zehnkampf-Weltmeister Leo Neugebauer ist jetzt auch Europameister. Der 26-Jährige vom VfB Stuttgart hat Gold gewonnen. Der frühere Welt- und Europameister Niklas Kaul hat Silber. Auch Gesa Krause hat sich über 3000 Meter Hindernis Gold geschnappt. Bronze Olivia Gürth, genauso wie Diskuswerfer Henrik Jansen.
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9: Der SC Freiburg bekommt es in den Playoffs der Conference Champions League mit dem Motherwell FC zu tun. Es ist ein Club aus Schottland. Der hat im Rückspiel der dritten Quali-Runde 2-0 gegen Helsinki gewonnen. Nächsten Donnerstag müssen die Freiburger damit erstmal nach Schottland. Das Rückspiel ist dann am 27. August zu Hause in Freiburg.
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Der ist von 2002 übrigens. Die Caesars mit Jerk It Out am Freitagmorgen im Kickstart mit Pfeffer. Schräg, aber auch irgendwie eine ganz nice Nummer, finde ich, so für so einen Freitagmorgen. Grüß euch. So Leute, Wochenende. Ist der Keller wieder wahrscheinlich der meistgebuchte Schlafplatz. Bis 36 Grad heute Morgen. Oh boah, ich kann's nicht mehr. Es brennt übrigens auch übernächstes Wochenende und zwar auf dem Hockenheimring. Moment, ich wollte noch ein Tönchen spielen. Jetzt, genau. So. Hockenheimring, ganz wichtig. Nitro Olympics. Übernächstes Wochenende ist sowas von krass. Ich weiß noch, letztes Jahr, als ich da war, alleine der Gang zum Hockenheimring, das war schon so laut. Und da habe ich mir gedacht, ach du lieber, ey, was erwartet mich da? Weil ich wusste überhaupt nicht, was mich da erwartet. Und dann bin ich dann die Treppe hoch, ja, da wo die ganzen Sitzplätze sind. Und dann fiel es mir wie Schuppen aus den Ohren quasi. Es war unfassbar laut. Aber auch geil. Geil. Ich war noch nie da und ich war total geflasht. Ich habe Gott sei Dank für mich und die ganze Family so Europarks eingepackt. Und es war, glaube ich, die beste Idee. Aber es ist so geil, Leute. Ihr müsst dabei gewesen sein. Zieht euch das rein, wenn ihr noch nie bei den Nitro Olympics wart. Weil dann, wenn das hier losgeht, dann kannst du einfach nicht daneben stehen oder dahinter stehen. Da musst du echt Abstand nehmen, weil das unfassbar laut ist. Also, weiß ich, Düsenjack ist ein Scheißdreck dagegen. Und wir von Rock FM, alles andere als Scheißdreck. 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So, nach dem ganzen Lärm fahren wir den Puls wieder ein bisschen nach unten für diesen Freitag hier im Kickstart mit Mike and the Mechanics und Silent Running. Guten Morgen.

0: Wenn ich dir jetzt sage, dass das die Killers waren, hättest du es gewusst mit Somebody Told Me. Freitag, Freunde, wir grüßen euch hier bei Rock FM. Riffrater, ja, na klar, also den haben wir nicht vergessen. Könnt ihr hier jeden Morgen werden. Dieses Riff hier kriegt ihr heute raus, bitte. Zum einen oder zum anderen. Könnt ihr euch heute quasi aussuchen. Hier.
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0: Was immer Satz ist, ist der Schlüsselanhänger. Den gibt's von uns für euch für die richtige Lösung. In Gitarrenform mit Flaschenöffnerfunktion. Auch für den Dirk. Mensch, Dirk, ey, warte mal. Grüß dich erstmal. Hi.
2: Moin.
0: Ey, mit einem Dirk habe ich ja ewig nicht mehr gesprochen.
2: Ja, siehst du mal, da wird's doch Zeit, oder?
0: Ja, ich weiß nicht, ich kannte damals so einen Dirk in der Schule. Da war ich, glaube ich, erste, zweite Klasse. Mit dem stand ich damals an der Bushaltestelle, weil ich musste ja mit dem Bus immer zur Schule fahren. Und er hat mich die ganze Zeit geärgert.
2: Na, sowas. Das hängt aber nicht am Namen.
0: Immer übel genommen. Seitdem mag ich keinen Dirk mehr.
2: Oh, schade.
0: Halt Spaß. Oh Mann, ey. Ja, geil. 36 Grad heute?
2: Ja, das wird ordentlich, ne?
0: Ich habe keinen Bock mehr. Es kotzt mich an, die Hitze gerade.
2: Ja, klar. Mit der Hitze haben wir zu kämpfen, ne? Das ist natürlich überall im Job anstrengend, die Sache. Aber gut, was wollen wir machen?
0: Ich verspreche dir erst am Sonntag den Regen, okay? Aber ich verspreche dir auch, Riffrater zu werden, wenn du weißt, was das hier ist. Dirk!
2: Ja,
0: hau raus.
2: Ich weiß, was das ist.
0: Na los.
2: Boston More Than a Feeling.
0: Schauen wir doch mal, ob es stimmt. Chaka!
2: Ja, geil.
0: Mensch. Ist ja doch nicht so scheiße. Geil, ey, ich freue mich für dich. Ja, ey, du bist Riffrater des Tages geworden, Alter. Das kann nicht jeder von sich behaupten.
2: Ja, vielen, vielen Dank.
0: Ab jetzt sind alle Dirks dieser Welt wieder meine besten Freunde.
2: Sehr gut, wir gehen Bier trinken demnächst.
0: Du bist schuld, alles klaro. Mach's gut erstmal, oder? Ciao.
2: Jo, mach's gut.
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0: ist euch auch gerade eben so gleich am Anfang so von dieser Nummer, habe ich gedacht, warte mal, das sind doch Oasis. Das ist auch so geil, wenn du so eine Band bist, wo du so einen Wiedererkennungswert hast. Das ist bei Oasis absolut der Fall, deshalb finde ich sie auch so geil. Some might say. So starten wir in diesem Freitag hier im Kickstart bei Rock FM, immer mit Pfeffer. Und da haben wir uns auch gerade vorhin so schön mit Dirk hier beim Riffrater über Boston unterhalten. Ne? Und blasen uns gleich die nächsten Rocklegenden die Ohren frei in der nächsten Stunde. Und zwar die hier. Die können sie ja mit Boston auf eine Stufe stellen wahrscheinlich. The Sweet. Die auch schon etwas vom älteren Semester. Bon Jovi, oha. Vielleicht so ein kleiner Wink. London? Wembley Stadion? Könnte es ja Tickets geben. Für euch? Hört mal rein. Doppelding. Drauf achten, nicht? Und die haben wir auch noch. Kleiner Wink so in die 2000er mit The Kill. Bury Me von The 30 Seconds to Mars im Kickstart. Werden wir doch mal sehen, ob wir es schaffen, euch ein verrocktes Grinsen ins Gesicht zu zaubern, wenn solche Mucke hier läuft im Kickstart mit Pfeffer. Schönen guten Morgen.
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5: Warum haben Adlige eigentlich blaues Blut? Die Annahme, dass Adlige blaues Blut haben, stammt aus der Zeit, als eine vornehme Blässe unter den Grafen und Fürsten dieser Welt in Mode war. Während das gemeine Volk auf den Feldern arbeiten musste und deren Haut von der Sonne braun wurde, versuchten die Adligen möglichst wenig Sonne abzubekommen, damit die Haut schön weiß blieb. So weiß und hell, dass man die Adern durch die Haut sehen konnte. Da diese auf weißer Haut blau schimmern, dachten die Menschen früher, dass durch die Adern der Adligen tatsächlich blaues Blut fließt. Heute wissen wir, alles nur eine optische Täuschung.
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6: Also ich würde jetzt mal an deiner Stelle schon mal vorsichtshalber den Ventilator auf die allerhöchste Stufe stellen. Bei sonnigen 36 Grad heute und auch nochmal morgen kommen wir alle übelst ins Schwitzen. Macht das Beste draus, aber vergesst nicht, am Sonntag wartet schon der lang ersehnte Regen auf uns.
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8: Ich bin Ralf Mehlhorn, schönen guten Morgen. Nur die nötigsten persönlichen Gegenstände mitnehmen, auch Ausweise und Medikamente. In NRW wird jetzt der Hürtgenwalder Ortsteil Gai evakuiert, der Wald brennt. Das Feuer ist nur noch 400 Meter entfernt, 1800 Leute müssen raus aus ihren Häusern. Der Kreis Düren hat einen Krisenstab einberufen. Auch im Saarland brennt es heftig im Wald bei Ottweiler im Kreis Neunkirchen. Hunderte Einsatzkräfte sind vor Ort, 4 wurden verletzt. Liegen gebliebene Weltkriegsmunition, die macht den Einsatzkräften beim Waldbrand im Kreis Bernkastel-Wittlich Sorgen, denn es gibt Explosionen. Sonst ist noch wichtig, die Grünen im Bundestag fordern einen nationalen Hitzeschutzplan auch für Schulen und Kitas. Zur Leichtathletik-EM nach Birmingham, Zehnkampf-Weltmeister Leo Neugebauer hat jetzt auch den Europameistertitel. Der 26-Jährige vom VfB Stuttgart hat Gold gewonnen, der frühere Welt- und Europameister Niklas Kaul hat Silber.
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8: Den letzten Test vor dem Saisonstart hat Hoffenheim in diesem Jahr ins Ausland verlegt. In England trifft die TSG morgen um 16 Uhr auf den Erstligaclub Tottenham Hotspur. Die Spurs hatten im letzten Jahr die Europa League gewonnen. Mit dabei für die TSG ist auch wieder Stürmer André Kramaric. Seit dieser Woche trainiert er wieder nach seiner OP.
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9: Das wird eine lustige Runde, diese Runde hier. Wir fangen an mit The Sweet, arbeiten uns dann durch mit Sum 41. Die Foo Fighters dabei, Freunde. Das wird geil. Schönen Freitagstart.

Er gruft sich so herrlich in diesen Freitag rein, finde ich hier. Von Sum 41 in Too Deep. Tolle Nummer, wirklich. Euch einen schönen Start. 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London. London ist komplett wild. Warst du schon mal da? Ey, die fahren da auf der falschen Straßenseite. In diesen doppelstöckigen Bussen. Als ich noch damals da gewohnt habe, da habe ich mich immer ins Obergeschoss ganz vorne hingesetzt. Und ich hatte jedes Mal irgendwie das Gefühl, dass der Busfahrer gerade so auf seiner Achterbahnfahrt jede Hauswand als Souvenir mitnimmt. Das ist kein Scheiß. Die sind total crazy. Wenn ihr das noch nicht erlebt habt, dann hinter. Und am besten gleich noch zu Bon Jovi live aufs Konzert ins Wembley Stadion. Dafür sorgt unser Doppelding. Wenn John Bon und seine Herren hier gleich im Doppelpack laufen sollten, achtet mal drauf. Bon Jovi, unser Stichwort, in dein Handy tippen, per WhatsApp dann an uns direkt, 0800 3x6 8866 die Nummer an uns schicken und zack, könntest du dich bald mitten in London im Doppeldeckerbus durchschütteln lassen. Das ist ein Spaß. Aber mehr Spaß macht natürlich live bei Bon Jovi dabei zu sein. So, ihr wisst, was ihr zu tun habt. Vielleicht.

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0: ob die auch schon mal in so einem Doppeldeckerbus gesessen haben. Mein Bon Jovi waren ja erst im Juni 2019 auf Tour in London im Wembley Stadion. Und ihr? Einmal so den Big Ben oder auch diese crazy Wachablösung hier am Buckingham Palace live sehen. Das ist der Oberknall.
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0: Yes! Und der Oliver, der hat's voll drauf. Der hat uns eine WhatsApp mit dem Stichwort Bon Jovi geschickt, weil er die Jungs halt eben gerade doppelt gehört hat. Und schwuppdiwupp ist er in der Rockline. Ich grüße dich, Oliver.
2: Hi, Pfeffer.
0: Bist schon mal in London gewesen?
2: Nein.
0: Nicht auf die falsche Straßenseite schauen, wenn du über die Straße latschen willst. Könnte eventuell gefährlich sein. Wenn du noch nicht in London warst, vielleicht so ein paar Infos für dich, das falsche Wetter bitte nicht unterschätzen.
2: Okay.
0: Weil das britische Wetter, das kann sich ja innerhalb von 5 Minuten von Sonnenschein in Platzregen verwandeln.
2: Kennen wir doch von uns hier auch, oder?
0: Ach so, echt? Ich weiß ja nicht, wo du wohnst, aber...
2: Am Rande des Schwarzwaldes.
0: Ah, also, dann kann ich es verstehen.
2: Ich kenne mich da hervorragend aus, was das angeht.
0: Und vielleicht noch die letzte wichtige Info für alle Touris. Ja. Keine Tickets für die U-Bahn am Schalter kaufen. Nicht in die langen Schlangen dann stellen, so für die Einzeltickets, weil das kostet unglaublich viel Zeit und Geld. Das ist noch so meine Erfahrung, als ich damals in London gelebt habe. Das war auch damals schon so. Einfach so kontaktlose Bankkarte benutzen. Ja, so mit dem Smartphone kaufst du dir so eine Oyster-Card und damit fährst du dann sowieso am günstigsten.
2: Dann werden wir das so tun, falls wir diese Tickets tatsächlich in der Hand halten.
0: Genau, aber erstmal sehen wir uns, da freue ich mich drauf.
2: Ich freue mich auch drauf. Danke dir vielmals. Herzlichen Dank.
0: Und zwar bei der Pre-Show. Ey, London ist einfach ein Erlebnis, sage ich euch. Also, das jeder auf der Bucketlist haben sollte. Und mit ein bisschen Glück fliegen wir euch sogar noch hin aufs Konzert zu Bon Jovi. Ihr wollt so ein Glückspilz sein? Dann achtet auf das nächste Bon Jovi-Doppelding und macht mit. Steht auch alles nochmal schön fein säuberlich bei uns auf der Homepage auf rockfm.de. Und jetzt schön fein säuberlich für die Ohren. Creedence Clearwater Revival zum Starten in den Freitag hier mit uns. Have you ever seen the rain?

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11: Bei den Aussichten jetzt für heute und morgen, das schmilzt ja schon direkt weg, ey. Uns erwartet ein absolutes Hitzewochenende mit purem Sonnenschein. Knackige 36 Grad heute und morgen. Am Sonntag bisschen kühler, weil da kann es dann anfangen zu regnen. Und ich weiß, die meisten von euch, die sehnen sich danach.
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12: Ich bin Ralf Mehlhorn. Schönen guten Morgen. Der Waldbrand ist nur noch 400 Meter entfernt. In NRW ist die Evakuierung des Hürtgenwalder Ortsteils Gai abgeschlossen. 1800 Leute mussten raus aus ihren Häusern. Der Kreis Düren hat einen Krisenstab einberufen. Auch im Saarland brennt es heftig im Wald bei Ottweiler im Kreis Neunkirchen. Hunderte Einsatzkräfte sind vor Ort. 4 von ihnen wurden leicht verletzt. In Rheinland-Pfalz brennt es seit dem Abend im Kreis Bernkastel-Wittlich im Wald und hier explodiert sogar liegen gebliebene Weltkriegsmunition. Was ist sonst noch wichtig? Es geht um einen gewissen möglichen Einsatz von Atomwaffen. Das US-Verteidigungsministerium überprüft gerade seine Nuklearstrategie. Und ein Patient und 3 Sanitäter sind in Hessen aus einem Rettungswagen auf die Autobahn 44 geschleudert worden. Ein Laster war auf dem Seitenstreifen aufgefahren. Rüber zum Sport. Zehnkampf-Weltmeister Leon Neugebauer hat jetzt auch den Europameistertitel. Der 26-Jährige vom VfB Stuttgart hat in Birmingham Gold gewonnen. Der frühere Welt- und Europameister Niklas Kaul hat Silber. Gold auch für Gesa Krause über 3000 Meter Hindernis. Bronze ging an Olivia Gürth. Und auch Diskuswerfer Henrik Jansen freut sich über Bronze.
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12: Der SC Freiburg bekommt's in den Playoffs der Conference League mit dem Motherwell FC zu tun. Das ist ein Club aus Schottland. Der hat im Rückspiel der dritten Quali-Runde 2-0 gegen Helsinki gewonnen. Nächsten Donnerstag müssen die Freiburger damit erstmal in Schottland ran. Das Rückspiel ist dann am 27. August zu Hause in Freiburg.

0: So, Petrus macht heute einen auf dicke Hose. Bis 36 Grad, ey, das wird der Knaller. Lass uns aber jetzt mal kurz das nächste Ding hier richtig groß aufziehen. Wie so ein Blockbuster, so im Kino, ne, bei dem dir fast die Popcorn-Tüte aus der Hand fällt. Stell dir vor, vor 55 Jahren, Sommer 1971, du stehst in London, im Studio, die Luft brennt und The Who hauen ein absolutes Monster von einem Album raus.
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0: Und das ist nicht etwa irgend so ein Hintergrundgedudel so für einen Aufzug. Leute, das ist pure Energie, die dir quasi direkt ins Gesicht klatscht. Pete Townsend, der drückt seine Synthesizer-Akkorde rein, als würde man den Tasten gerade ein Quickie vollziehen. Roger Daltrey, der schreit sich die Seele aus dem Leib, als würde hinter ihm jemand so mit einem Nudelholz stehen. Und warum ist das so geil? Ganz einfach, weil das eben keine Musik zum Stillsitzen ist, sondern laut, dreckig, legendär, einfach unsterblich. Gerade dieses Brett hier, Barbara Riley, im Kickstart, bei mir dem Pfeffer. Schön, dass ihr bei uns seid und uns diese Nummer wir jetzt uns alle gemeinsam geben hier. The Who bei Rock.

Ey, wie geil muss das sein? Wenn du einen Anruf bekommst und dir wird gesagt, weißt du was, du darfst im Weißen Haus vorm US-Präsidenten so ein paar Stücke spielen, so als Sänger oder als Band. Bono wurde diese Ehre zuteil übrigens, der U2-Frontmann, der wurde tatsächlich mal von den Obamas ins Weiße Haus eingeladen. Und ja, das macht halt jeder Präsident mal. Und der Bono hat sich dann von der besten irischen, sagen wir mal nicht ganz so trinkfesten Seite gezeigt. Der hat sich nämlich nach seinem Auftritt dann vor Barack und Michelle ein Glas Wein gegönnt und war dann kurz danach so dermaßen voll, also im Eimer, dass er sich ins Original Lincoln Schlafzimmer verpisst und eine Runde gepennt hat. Der Typ ist so gegen so eine bestimmte Säure im Wein allergisch. Aber das war gar nicht das Kuriose an dieser Story. Nein, das Kuriose war, der Obama hat danach wie so ein Proll überall rum erzählt, er hätte Bono unter den Tisch gesoffen. Ach ja. Ein Glas Wein und aus der Rocklegende Bono wird der beste Schläfer der USA. Ich liebe solche Stories, ehrlich. Und solche Songs hier. Pride. Leute, der Freitag ist gerettet, sage ich euch. Euer Kickstart hier mit Pfeffer. Ich freue mich, dass ihr da seid. Und immer schön Rock FM im Ohr habt.

0: Charlotte, gerade gehört hier, Lifestyle of the Rich and the Famous, Freitag. Ey, lass uns mal kurz diesen Freitag hier ein bisschen durchzünden. In der nächsten 60-Minuten-Stunde ballern wir dir die absolut fettesten Rockbrecher der Musikgeschichte um die Ohren. Und da gehört auch der Boss dazu. Oder auch Green Day hier. Ach, guck mal, Muse sind auch am Start. Ja, wenn dir die Welt da draußen also mal wieder tierisch auf die Nerven geht, Rock FM ist quasi deine persönliche Oase zum Durchatmen und Eskalieren. Dafür stehe ich mit meinem Namen, so war ich der Pfeffer bin, hier im Kickstart. Rocker.
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0: Ey, ich hab dich beobachtet. Du schielst ja auch schon alle 5 Minuten aufs nächste Eis bei diesen Temperaturen. Zumindest die wir heute und morgen erwarten. Die Sonne brennt komplett. Wir erreichen schweißtreibende 36 Grad. Am Sonntag nicht mehr. Am Sonntag ist nach der Sauna Abkühlung angesagt, weil dann kommt endlich der langersehnte Regen.
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8: Mehlhorn, schönen guten Morgen. In NRW ist die Evakuierung des Hürtgenwalder Ortsteils Gai abgeschlossen. 1800 Leute mussten raus aus ihren Häusern wegen des

0: Industrie. Das schreibt das Statistische Bundesamt. Und die Grünen im Bundestag fordern einen nationalen Hitzeschutzplan auch für Schulen und Kitas. Rüber zum Sport. Am Dienstagmorgen war die Extremschwimmerin Nathalie Pohl in Frankfurt in den Main gesprungen. Heute Nachmittag will sie das Kölner Rheinufer erreichen, nach 4 Tagen und 200 Kilometern. Im Wasser hatte sie sich mit anderen Schwimmerinnen und Schwimmern immer wieder abgewechselt. Entlang der Strecke wurde Geld für Kinder gesammelt, für Schwimmprojekte und Schwimmausbildung.
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0: Nächster Härtetest für die Rhein-Neckar-Löwen vor der neuen Saison der Handball-Bundesliga zum Abschluss ihres Trainingslagers im pfälzischen Dahn. Heute Abend spielen sie hier um 18 Uhr gegen den französischen Erstligisten Celesta. Das erste Pflichtspiel bestreiten die Löwen dann am 30. August auswärts gegen Hannover Burgdorf.

haben, sagen wir mal ehrlich, bei dem Ohrwurm von Tail Backman eben, da haben wir uns auch damals alle irgendwie so high gefühlt und das Ding dann auch mitgesummt. Und dann haben wir uns teilweise auch dafür geschämt, das weiß ich noch, weil wir dachten, das ist doch kein richtiger Rocksong. Doch, ist er. Genauso wie Supermassive Black Hole von Muse. Die Nummer ist aber erst so richtig durch die Decke gegangen, nachdem sie in dieser epischen Baseball-Szene in dieser Vampir-Serie Twilight abgespult wurde. Also, der ist jetzt hier für alle Blutsauger unter euch. Q Rock FM laufen lassen. Danke dafür.

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12: Ihr seid wahrscheinlich auch schon total Wochenende, kann ich verstehen. Und bei bis zu 36 Grad und purer Sonne wird uns heute und morgen der Kopf sowas von warm geballert. Macht euch ein schönes Wochenende, am Sonntag dann endlich mal Regen.
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13: Ich bin Ralf Mehlhorn. Schönen guten Morgen. Der Waldbrand ist nur noch 400 Meter entfernt. In NRW ist die Evakuierung des Hürtgenwalder Ortsteils Gai abgeschlossen. 1800 Leute mussten raus aus ihren Häusern. Der Kreis Düren hat einen Krisenstab einberufen. Auch im Saarland brennt es heftig im Wald bei Ottweiler im Kreis Neunkirchen. Hunderte Einsatzkräfte sind vor Ort. Vier von ihnen wurden leicht verletzt. In Rheinland-Pfalz brennt es seit dem Abend im Kreis Bernkastel-Wittlich im Wald und hier explodiert sogar liegen gebliebene Weltkriegsmunition. Was ist sonst noch wichtig? Es geht um einen gewissen möglichen Einsatz von Atomwaffen. Das US-Verteidigungsministerium überprüft gerade seine Nuklearstrategie. Und ein Patient und drei Sanitäter sind in Hessen aus einem Rettungswagen auf die Autobahn 44 geschleudert worden. Ein Laster war auf dem Seitenstreifen aufgefahren. Rüber zum Sport. Zehnkampf-Weltmeister Leon Neugebauer hat jetzt auch den Europameistertitel. Der 26-Jährige vom VfB Stuttgart hat in Birmingham Gold gewonnen. Der frühere Welt- und Europameister Niklas Kaul hat Silber. Gold auch für Gesa Krause über 3000 Meter Hindernis. Bronze ging an Olivia Gürth. Und auch Diskuswerfer Henrik Jansen freut sich über Bronze.
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13: Nächster Härtetest für die Rhein-Neckar-Löwen vor der neuen Saison der Handball-Bundesliga zum Abschluss ihres Trainingslagers im pfälzischen Dahn. Heute Abend spielen sie hier um 18 Uhr gegen den französischen Erstligisten Celesta. Das erste Pflichtspiel bestreiten die Löwen dann am 30. August auswärts gegen Hannover Burgdorf.
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weiß ganz genau, was ihr braucht. Das wisst ihr doch selber. Wochenende, logisch. Ich bin sowas von Freitag. Habe ich mal ganz kurz euer Ohr? 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

0: sich Toto damals wirklich im Klaren waren, was sie mit Rosanna anrichten. Oder ob Blonde jemals gedacht hätten, dass sie mit Maria so eine Punktlandung hinlegen. Oder Journey erst. Mann ey, Deckel auf für die nächste Ladung Rock'n'Roll. Unsere Playlist in der nächsten Stunde wieder vollgestopft mit echten Perlen und legendären Riffs, die euch garantiert das Grinsen ins Gesicht meißeln. Wir machen euren Freitag Richtung Rockenende ein bisschen wilder, bisschen schöner. Mein Name ist Pfeffer, immer für euch da, hier im Kickstart.
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0: Boah, das Wetter wird jetzt nochmal total crazy die nächsten beiden Tage. Andere sagen, absolutes Traumwetter. Mega viel Sonnenschein heute und morgen. Da ballert die Hitze nochmal richtig rein und wir kratzen an der 36-Grad-Marke. Ja, schwitzt heute und morgen noch eine Runde. Am Sonntag bringt der lang ersehnte Regen dann die Abkühlung.
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6: Ich bin Jonas Klemmer. Schönen guten Morgen. Die BSW-Vorsitzende Amira Mohamed Ali schließt vor den Landtagswahlen in Ostdeutschland eine Koalition mit der AfD aus. Im Deutschlandfunk sagte sie, die Parteien liegen programmatisch weit auseinander. Zudem gäbe es in der AfD Rechtsextreme. Gespräche über einzelne Inhalte hält Mohamed Ali aber weiter für möglich. Eine starke AfD könne man politisch nicht einfach ignorieren. Ein Waldbrand bedroht weiter eine Gemeinde in der Eifel in NRW. Das Feuer ist wohl nur noch 200 Meter von den Häusern entfernt. Am Morgen waren fast 2000 Bewohner des Ortes evakuiert worden. Claudia Wächter berichtet.
7: Die Flammen fressen sich weiter voran. Bewohner beten, dass sie in ihre Häuser zurückkehren können. Früh am Morgen blinkt auf ihren Handys extreme Gefahr. Nur mit dem Nötigsten, mit Ausweispapieren und Medikamenten flüchteten sie. Zig Feuerwehrleute versuchen nun weiter, den Waldbrand in den Griff zu bekommen, zu verhindern, dass möglicherweise

0: ein Jahr zuvor. Besonders stark traf es die Autozulieferer. Dort sank die Beschäftigung um mehr als 7%. Auch in anderen Industriezweigen gingen Stellen verloren, allerdings deutlich langsamer. Die australische Golfspielerin Jessica Bang ist im Alter von 18 Jahren gestorben. Sie war am 1. August bei der Vorbereitung auf ein Turnier in Thailand zusammengebrochen. Im Krankenhaus in Bangkok starb sie dann nach einer Notoperation am Gehirn. Das berichtet die Nachrichtenagentur AP. Bang spielte seit Ende letzten Jahres auf der australischen Profi-Golftour WPGA.
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Wie schief muss man eigentlich gewickelt sein, um einen der geilsten Rocksongs aller Zeiten einfach in die Tonne kloppen zu wollen? Nach dem frischen Zeug eben von Jupiter Jones, älter als die Steine, springen wir so ein paar Jahrzehnte zurück zu Ronnie James Dio. Ja, dieser Stimme, die dich schon nach 2 Sekunden komplett wegpustet. Der Typ, der wollte doch tatsächlich damals sein eigenes Meisterwerk, Rainbow in the Dark, wieder vom Album streichen, weil er den Anfang einfach nur schrecklich fand. Typisch Künstler, ey. Zum Glück haben seine Jungs in der Band Nein gesagt und ihn überstimmt. Keine Ahnung, was Dio damals geritten hat, aber uns kann's ja egal sein. Die Nummer rockt, und zwar jetzt und hier. Schönen Freitag bei Rock FM.

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So Leute, ganz ehrlich, Hand aufs Herz. Wer von euch war's? Keine goldenen Oscars, aber dafür haufenweise goldene Mozarts wurden gerade in Salzburg geklaut. Müssen auch irgendwie so Profis am Werk gewesen sein, weil es waren nämlich jetzt keine lecker Mozart-Kugeln, ja, sondern 50 Zentimeter große Teile aus Kunststoff, die mal eben nicht einfach so unter die Jacke passen. Dank der Langfinger kann sich jetzt auch keiner mehr diese Ausstellung anschauen, in der diese Mini-Mozarts standen. Ja, da schuldet wohl jemand anderem ein bisschen Kohle. So also wie Gott den Military Guns. God owes me money. Jetzt für euch bei Rock FM. Schön.

0: Euer Kickstart hier in Richtung Rockenende, falls es euch noch nicht ganz klar ist. Die Welt steht noch. Und wir driften gleich in die nächste Soundkurve. Die nächste Stunde auf Rock FM, die ist so dicht besetzt mit echten Rocklegenden. Da kriegt der Alltagsstress sofort Schlotterknie, ganz ehrlich, ey. So wie ein gewisser Mick Jagger auch vor jedem Konzert. Hat immer noch Lampenfieber tatsächlich, ja. Vielleicht sogar OPM. Könnte ich mir auch vorstellen. Auch eine coole Truppe übrigens. Die hier. Gönnt euch den besten Sound der Stadt, den liefern wir, Lautsprecher aufdrehen und mit uns, ja, durch diesen heißen Freitag Richtung Rockenende. Euer Kickstart hier mit Pfeffer. Ich danke, dass ihr dranbleibt.
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0: Na, spürt ihr auch schon die Hitze im Nacken? Heute und auch morgen knacken wir im ganzen Land die Marke von brütenden 36 Grad bei bestem Sonnenschein. Genießt die Hitzewelle, solange sie da ist, denn am Sonntag kann es anfangen mit Regnen und dann

sollen nur noch rund 200 Meter entfernt sein. Auch beim Waldbrand bei Bengel in Rheinland-Pfalz war Weltkriegsmunition ein Problem. Dort laufen inzwischen aber nur noch Nachlöscharbeiten. Die USA überprüfen derzeit ihre Nuklearstrategie. Nach Angaben des Pentagon geht es dabei auch um mögliche Einsatzszenarien für Atomwaffen. Ziel bleibe aber, Abschreckung und Stabilität zu sichern. NBC hatte zuvor berichtet, dass eine neue Strategie auch den möglichen Einsatz taktischer Atomwaffen in einem regionalen Krieg mit China oder Russland vorsehen könnte. In Deutschland sind im ersten Halbjahr deutlich mehr neue Betriebe gegründet worden. Laut Statistischem Bundesamt stieg die Zahl der Gewerbeanmeldungen um gut 8% auf rund 352.000. Gleichzeitig wurden weniger wirtschaftlich bedeutende Betriebe aufgegeben als noch im Vorjahr. Lea Meyer hat ihr trotziges Interview bei der Leichtathletik-EM in Birmingham erklärt. Die 3000 Meter Hindernisläuferin schrieb auf Instagram, Gesa Krause ist verdient Europameisterin geworden. Sie hat die beste Taktik gewählt und ihre Stärken ausgespielt. Unmittelbar nach dem Rennen hatte Meyer sich noch ganz anders geäußert. Ich finde, ich hätte die Medaille verdient, sagte sie im ZDF. Krause war im Schlusssport an Meyer vorbeigezogen, hielt sich fast den ganzen Lauf über im Windschatten auf. Meyer war dann auch noch gestürzt und nur Vierte geworden.

Queens of the Stone Age hier im Kickstart mit Pfefferschön Freitag. 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

Das ist schon eine geile Nummer für dich von Bryan Adams. A Little More Understanding. Stimmt ihr mir zu? Ich denke schon. Rock FM läuft, Freitag ist. So Leute, Rockenende in Sicht. 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

0: keine Angst, ich tue es nicht. Ich habe immer das Gefühl, ich müsste mitsingen, wenn ich Iggy Pop mit Candy höre. Kennt ihr wahrscheinlich auch. Schönen Mittag. Hey, Rock FM ist hier und zwar gleich mit dem Song. Peaches come from a can. Peaches, die Pfirsiche. Außerdem sind Kids dabei. Und REO Speedwagon. So viele Rocklegenden, damit es euch an diesem Freitagmittag einfach gut geht.
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0: Also kann man schon sagen, dass es extrem heiß ist heute Nachmittag, ohne Panik zu verbreiten, aber 39 Grad sind nun mal nicht wenig. Morgen am Samstag vorerst nochmal das letzte Mal so Riesenhitze, so um die 37 Grad. Und dann kommt der Sonntag, da gibt's dann echt mal eine Abkühlung. Also das wird nicht dramatisch, es ist schon immer noch warm. Aber da kommen ein paar Regengüsse und Gewitter, hauptsächlich dann so Sonntagnachmittag oder in der Nacht zum Montag. Ja, und in der neuen Woche, da ist dann normales sommerliches Niveau erreicht. Keine Angst, es wird nicht kalt, aber um die 27 Grad sind komplett angenehm.
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12: Ich bin Stefan Keller. Hallo. In Nordrhein-Westfalen steht eine riesige Waldfläche in Flammen. 1800 Menschen mussten schon in Sicherheit gebracht werden. Das Feuer bedroht einen Ortsteil der Gemeinde Hürtgenwald. Der Brand weitete sich am Morgen weiter aus. Thomas Bremser berichtet.
13: Der komplette Ortsteil Gai wurde am frühen Morgen evakuiert. Die Menschen sind in Notunterkünften oder bei Freunden untergekommen. Die vielen Menschen, die gerade im Urlaub sind, bangen aus der Ferne um ihr Hab und Gut. Denn die Flammen sind nur noch wenige hundert Meter vom Stadtrand entfernt. Die Löscharbeiten sind schwierig durch stark und wechselnde Winde. Dazu kommt, die Gegend ist durch Munition aus dem Weltkrieg belastet. Aus ganz NRW sind Rettungskräfte im Einsatz, auch die Bundeswehr soll später helfen. Rund 300 Hektar Wald stehen in Flammen, das sind etwa 420 Fußballfelder.
12: Die Lage an der Straße von Hormus bleibt angespannt. In der Nacht wurden zwei Schiffe eines staatlichen Ölkonzerns aus den Vereinigten Arabischen Emiraten angegriffen. Dafür machen die Emirate den Iran verantwortlich. Die Straße von Hormus ist seit Monaten faktisch blockiert. Seitdem gibt es immer wieder Gespräche über eine Öffnung, bisher aber ohne langfristigen Erfolg. Die australische Golfspielerin Jessica Bang ist im Alter von 18 Jahren gestorben. Sie war am 1. August bei der Vorbereitung auf ein Turnier in Thailand zusammengebrochen.

0: Was für Erinnerungen an den Song, oder? Die Scorpions und The Wind of Change. Viertel nach zwölf.
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0: Und die bedeutet, wir möchten, dass ihr euch ein bisschen erholt in der Mittagspause und möglicherweise auch mit einem Lächeln wieder zurück zum Schaffen geht. Und deswegen heute meine Frage, was dürfen Fische unter der Dusche besser niemals benutzen? Ich bin die Astrid, wer ist dran?
2: Hier ist Lukas Koch aus Heidelberg und meine Lösung ist Anti-Schuppen-Shampoo.
3: Hi, hier ist auch Martin aus Dielheim.
0: Hi.
3: Die Lösung ist Schuppen-Shampoo.
4: Ich bin Andi, wie immer aus Limburghof und ich sag Schuppen-Shampoo.
5: Sascha ist dran, hallo.
0: Hi.
5: Ich gehe mal davon aus, ein Fisch unter die Dusche soll kein Anti-Schuppen-Shampoo nehmen.
6: Hi Astrid, hier ist der Martin. Ich würde sagen Schuppen-Shampoo.
0: Ey, ich hab euch alle lieb. Ihr seid alles meine Hörerhelden des Tages. Und dazu gehören auch noch Simon, Andreas, Bernd, Olaf, Erik, Henning, Debbie, Tanja und Oliver. Ihr seid alle derselben Meinung, dass das mit dem Schuppen-Shampoo bei Fischen keine gute Idee ist. Wie gesagt, habt eine schöne Mittagspause und vielleicht tragt ihr das ja mit zurück ins Büro zum Schaffen, auf die Baustelle, wo auch immer ihr eure Brötchen verdient.

0: Und manchmal braucht man einfach einen Song, der einen so ein bisschen durchatmen lässt. Rock FM ist hier. Es ist Freitag. Ich wünsche euch einen super schönen Mittag. Und ehrlich gesagt, ich krieg schon Gänsehaut, wenn ich sage, ich habe gleich einen der einflussreichsten Gitarristen der Musikgeschichte für euch. Wer könnte das sein? Was denkt ihr?
1: Logo.
0: Jimi Hendrix, All Along the Watchtower. Gibt's bei mir in 2 Minuten.
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0: sorry fürs Reinquatschen. Seid ihr schon mal vor Liebe fast verrückt geworden? Also, ich erinnere mich so, wenn du jünger gewesen bist und du drehst fast durch, weil du total verknallt bist und der oder diejenige will nichts von dir wissen, muss ich immer dran denken, wenn ich die Hooters und Johnny B. höre. Es soll nämlich eine wahre Geschichte sein über einen Kerl, der vor Liebe fast verrückt geworden ist.
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0: 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Ey, ich drücke euch die Daumen. Ich bin Astrid Jacobi, euch einen schönen Freitagmittag mit uns.

0: Kennt ihr das, wenn so ein Song so im Brustkorb bebt? Das geht mir bei Guns N' Roses Songs ganz oft so. November Rain, was für eine brachiale Nummer. Euch einen schönen Freitagmittag, gleich bei mir. David Bowie, außerdem mein Lieblingssong von Pearl Jam. Der ist einfach so wahnsinnig intensiv und Offspring habe ich dabei. Alles nur für euch, damit es euch gut geht und ihr gut durch den Tag kommt.
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7: Wissen in wenigen Sekunden. Warum ist die Wolke 7 eigentlich die Wolke für die Verliebten? Im deutschen Sprachraum ist das höchste Ziel die Wolke 7. Der Bibel sei Dank. Darin ist der Himmel in 7 Schichten eingeteilt. Und auf der höchsten, der 7., lebt Gott mit seinen Engeln. Im Englischen schwebt man dagegen auf Cloud 9, der Wolke 9. Das liegt an einem englischen Buch, dem International Cloud Atlas. Darin wurden 10 Wolkentypen beschrieben. Wolke 9 ist dabei die Wolke, die am höchsten aufsteigt. Und wer hoch hinaus will, begnügt sich, zumindest im Englischen, natürlich nicht mehr mit Wolke 7.
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0: Heute nochmal sauheiß, so um die 37, 39 Grad. Da kann man schon sagen, dass es sauheiß ist. Morgen auch nochmal sauheiß, so um die 39 Grad. Aber am Sonntag ändert sich was. Da habt ihr abends mal eine Stunde mehr Zeit, wenn ihr Blumen oder Garten oder sonst irgendwas habt. Da könnt ihr euch nämlich das Gießen sparen. Da wird es nämlich regnen. Und die kommende Woche haben wir dann so angenehme Temperaturen von um die 27 Grad.
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9: Ich bin Stefan Keller. Hallo. In Nordrhein-Westfalen steht eine riesige Waldfläche in Flammen. 1800 Menschen mussten schon in Sicherheit gebracht werden. Das Feuer bedroht einen Ortsteil der Gemeinde Hürtgenwald. Der Brand weitete sich am Morgen weiter aus. Thomas Bremser berichtet.
10: Der komplette Ortsteil Gai wurde am frühen Morgen evakuiert. Die Menschen sind in Notunterkünften oder bei Freunden untergekommen. Die vielen Menschen, die gerade im Urlaub sind, bangen aus der Ferne um ihr Hab und Gut. Denn die Flammen sind nur noch wenige hundert Meter vom Stadtrand entfernt. Die Löscharbeiten sind schwierig durch stark und wechselnde Winde. Dazu kommt, die Gegend ist durch Munition aus dem Weltkrieg belastet. Aus ganz NRW sind Rettungskräfte im Einsatz, auch die Bundeswehr soll später helfen. Rund 300 Hektar Wald stehen in Flammen, das sind etwa 420 Fußballfelder.
9: Die Lage an der Straße von Hormus bleibt angespannt. In der Nacht wurden zwei Schiffe eines staatlichen Ölkonzerns aus den Vereinigten Arabischen Emiraten angegriffen. Dafür machen die Emirate den Iran verantwortlich. Die Straße von Hormus ist seit Monaten faktisch blockiert. Seitdem gibt es immer wieder Gespräche über eine Öffnung, bisher aber ohne langfristigen Erfolg. Die australische Golfspielerin Jessica Bang ist im Alter von 18 Jahren gestorben. Sie war am 1. August bei der Vorbereitung auf ein Turnier in Thailand zusammengebrochen. Laut der Nachrichtenagentur AP starb sie jetzt in einem Krankenhaus in Bangkok nach einer Notoperation am Gehirn. Bang spielte seit Ende letzten Jahres auf der australischen Profi-Golftour WPGA.
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0: Freitagmittag, Rock FM ist hier. Ich hab gleich Metallica für euch und apropos.
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0: Heute Abend ab 18 Uhr geht's rund. Unser Musikchef Luki hat mal seine staubigen Platten vom Speicher geholt und erzählt uns, denn das Black Album von Metallica feiert seinen 35. Geburtstag. Am 21. August 91 kam's raus und wir wollen euch beweisen, dass Metallica schon vor dieser Meilensteinplatte Legendencharakter hatten.

Songs hier, die haben dem Ganzen dann auch noch die Krone aufgesetzt. Mehr als 30 Millionen Mal ist das Black Album über die Ladentheke gewandert und ist damit das erfolgreichste Album der Band und sogar das erfolgreichste Metal-Album aller Zeiten. Und das Coole ist, wir spielen euch heute mehr als die Highlights vom Black Album. Also unbedingt dranbleiben, wenn ihr Metallica liebt, ab 18 Uhr hier bei Rock FM, der Plattenrausch mit Musikchef Luki. Und hier sind Metallica und One. Schönen Freitag.

0: finde, die Nummer geht direkt unter die Haut. Pearl Jam, Jeremy. Euch einen schönen Freitagmittag. Rock FM ist hier. Wie wär's mit Mädchen mit fetten Hintern? Das klingt jetzt komisch, wenn ich das so sage. Das gebe ich zu. Ich persönlich kann aber auch nichts dafür, wenn Queen einen Song aufgenommen haben, der einfach Fat Bottomed Girl heißt. Und den gibt's gleich.
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0: Freitagmittag, Rock FM ist hier. Ich bin Astrid Jacobi und ich gebe durchaus zu, dass es in meinem Leben schon Männer gab, die einfach zum Vergessen gewesen sind. Aber ich gebe auch zu, ich habe noch nie aktiv einen Mann irgendwo vergessen.
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2: Da hat jemand ein Buch geschrieben. Dieses Buch handelt von einer echten Geschichte. Es handelt davon, dass ein Mann aus Mainz erst nach 200 Kilometern auf der Autobahn bemerkt hat, dass er seine Frau vergessen hatte. Ja, wie geil ist denn das? Vor allem, wie kann sowas passieren? Mir könnte es nie passieren. Sobald wir losfahren, fängt meine Frau erstmal an rumzunörgeln. Fahr nicht so dicht auf, muss die Klimaanlage so kalt sein, können wir nicht irgendeine andere Musik hören als ständig den scheiß Metal. Wenn sie dann damit fertig ist, machen die Kinder weiter. Ja, jetzt, vor allem, wo sie beide auch einen Führerschein haben, meine die ja auch, sie hätte das Autofahren quasi erfunden. Ey, du musst früher schalten, im Kreise setzt man Blinker, du musst dort halten. Ja, ich fahre also immer mit 3 Klugscheißer bei mir im Auto, sodass ich schon beim Einsteigen direkt merke wird, wenn da einer fehlt. Hast du die Kaffeemaschine ausgemacht, ist die Tür abgeschlossen, denk dran, fahr nicht so schnell in die Kurve, in dem Korb sind Weinflasche drin und so weiter und so fort. So, mir ist es echt ein Rätsel, wie man nicht mitbekommen kann, dass seine Gattin neben einem sitzt. Ich habe mir jetzt von meiner Familie alle Beschimpfungen auch auf CD aufnehmen lassen. Die höre ich mir dann immer an, wenn ich mal allein fahre. Sonst fühle ich mich so einsam und seht mir auch echt was fehle. Weine kenn dich, weine.
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0: Ich war kurz versucht mitzusingen, ich habe es mir aber gespart. Seid froh. Schönen Freitag. Rock FM ist sie. 2 vor 2 ist es. Und auch bei Van Halen werde ich gleich lieber nicht mitsingen. In der nächsten halben Stunde mit dabei, außerdem Bon Jovi. Oh. Möglicherweise läuft er zweimal. Achtet eigentlich drauf. Und Creed. Schöne, intensive Nummer, gleich alles in der nächsten halben Stunde.
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0: Man muss ja immer positiv durch die Gegend gucken und deswegen sage ich positiverweise nur noch heute und morgen Blumen gießen. Heute bei 37 Grad durchaus notwendig, morgen bei 39 noch notwendigerer. Aber am Sonntag, da soll es dann Regen geben und da macht sich das die ganze Zeit von alleine.
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11: Ich bin Stefan Keller. Hallo. Die freien Tankstellen in Deutschland wollen, dass die 12-Uhr-Regel abgeschafft wird. Nach einer Umfrage ihres Bundesverbandes BFT berichten 2/3 der Betreiber von zumindest gelegentlichen Abweichungen. Noch nicht einmal die Hälfte könne eine Preiserhöhung pünktlich und vollständig umsetzen. BFT-Hauptgeschäftsführer Detlef Kadik sagt, man müsse an den Faktor Mensch denken.
12: Bei den mittelständischen Tankstellen, die der BFT vertritt, also oftmals die Einzelunternehmer, sind es die Leute, die tatsächlich händisch da sind. Und da kann es zu technischen Problemen kommen. Von Computerabsturz über Softwarefehler bis zum kleinen Stromausfall, wo wir dann die Anrufe bekommen, was sollen wir machen?
11: Beim großen Waldbrand im nordrhein-westfälischen Hürtgenwald hilft jetzt auch ein neues Spezialfahrzeug des Landes. Der sogenannte Firefighter kann 10.000 Liter Löschwasser transportieren und kommt auch in schwierigem Gelände oder an steilen Hängen voran. In diesem Gebiet stehen hunderte Hektar Wald in Flammen. Fast 2.000 Menschen wurden bereits in Sicherheit gebracht. Borussia Dortmund steigt offenbar aus dem Poker um Said El Mala aus. Mehrere Medien berichten, dass der BVB sich nicht mehr darum bemühe, den 19-Jährigen unter Vertrag zu nehmen. BVB-Geschäftsführer Ricken sagte der Funke Mediengruppe, dass der 1. FC Köln das letzte Angebot abgelehnt habe. Ein weiteres werde es nicht mehr geben. Köln soll mindestens 50 Millionen Euro Ablöse für El Mala gefordert haben.

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0: Ja. Ihr habt schon recht.
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0: Zweimal ist Bon Jovi hintereinander weggelaufen und ihr habt WhatsApps ohne Ende geschickt. Maria, hier ist die Astrid Jacobi von Rock FM.
2: Oh mein Gott, hallo, grüß dich, das gibt's ja nicht. Boah, ich hab total Gänsehaut.
0: Ich hab gehört, du bist ein riesen Bon Jovi-Fan, erzähl mal.
2: Ich glaube, ich bin der größte Fan, den es überhaupt gibt auf dem Planeten. Ach Gott, ich kriege kaum Luft, ich bin total außer Atem. Also als Jugendliche bin ich so auf mein ziemlich erstes Konzert zu Bon Jovi. Und das war so geil, dass ich dann halt irgendwie gar nicht mehr aufgehört habe, den Typ zu lieben. Und ich singe einfach alle Lieder hoch und runter von dem. Und mein Mann ist manchmal total genervt, weil seine Lieder werden leiser gedreht und kaum kommt Bon Jovi, wird voll aufgedreht und mitgetrellert. Ich bin ein absoluter Mega-Fan.
0: Maria, ich möchte dich gerne einladen zu unserer Pre-Show. Herzlichen Glückwunsch, du bist dabei.
2: Oh mein Gott, vielen herzlichen Dank, da freue ich mich riesig. Das wird so richtig das i-Tüpfelchen. Vielen Dank.
0: Ach, so gerne geschehen. Und ehrlich gesagt, ich freue mich immer riesig, wenn ihr euch so freut. Also, auch heute noch aufs Doppelding achten. Kommt auf jeden Fall heute Nachmittag nochmal. Und genau wie Marianne WhatsApp an die Rockline schicken. Stichwort Bon Jovi bringt euch ja vielleicht am 9. September zu Bon Jovi in London.

0: So viel Inbrunst in der Stimme, oder? Steven Tyler, ich finde den Kerl irgendwie saugut. Kurz nach halb drei ist es. Euch einen schönen Freitag mit Rock FM. Gleich machen wir alle ein bisschen free und all right now in der nächsten halben Stunde mit dabei. Außerdem gibt's Lenny Kravitz, die Traveling Wilburys, auf die freue ich mich sehr. Papa Roach sind auch mit am Start. Bleibt einfach bei uns. Ist die beste Entscheidung radiotechnisch heute.
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0: Also mit dem würde ich gerne mal. Und wenn ihr jetzt denkt, irgendwas anderes, meine ich absolut nur ein Bier trinken. Lenny Kravitz hier bei uns. Rock FM am Freitagnachmittag. Ey, wir haben was für euch. 21. bis 23. August finden sie nämlich statt. Die Night Olympics auf dem Hockenheimring. Die präsentieren wir und wir sind auch vor Ort dort. Zum Beispiel auch meine Kollegin Sarah aus dem Event. Sarah, erzähl mal, was erwartet uns da an dem Night Olympics Wochenende?
1: 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Das muss man sich mal wirklich vorstellen. 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

0: Mit Nazareth und mit Rock FM geht's durch den Freitagnachmittag. Ich verspreche euch eins, rocktechnisch wird das ein sehr schöner Freitagnachmittag, denn in der nächsten halben Stunde habe ich geniale Songs dabei. Mit dabei zum Beispiel die Hooters. Mit dabei The Police. Und mit dabei Blink 182. Ich glaube, das ist eine geile Kombi. Wartet auf euch.
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0: Gut heiß. Ist so. 39 Grad werden es heute. Morgen am Samstag auch. Und ich habe gerade nachgedacht, also ich bin da mittlerweile auch so, das ist ja so ein bisschen so eine deutsche Angelegenheit, samstags in eine Waschanlage mit dem Auto zu fahren. Spart's euch! Am Sonntag regnet's nämlich bei 25 Grad.
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15: Ich bin Stefan Keller. Hallo. Die Kritik an der 12-Uhr-Regel beim Tanken reißt nicht ab. Jetzt fordern auch die freien Tankstellen, dass sie abgeschafft wird. In einer Umfrage des Branchenverbands BFT sprechen sich gut 2/3 dafür aus. Thomas Bockt mit den Einzelheiten.
16: Weitere Befragte sind dafür, dass die Regel zumindest gründlich überarbeitet wird, denn sie sorge nicht für mehr Wettbewerb, sondern nur für künstliche Spitzen und ansonsten Leerlauf, denn die Kunden hätten schnell begriffen, worauf es ankommt. Vor 12 wird getankt, danach gewartet. Kritik kommt auch vom ADAC, der sieht die 12-Uhr-Regel eher als Preistreiber. Und auch die Umsetzung sorgt für Probleme. Viele Tankstellenbetreiber berichten, dass es schwierig ist, immer exakt Punkt 12 an der Preisschraube zu drehen, und dann drohen Bußgelder.
15: Beim großen Waldbrand im nordrhein-westfälischen Hürtgenwald hilft jetzt auch die Bundeswehr. Sie schlägt mit Panzern Schneisen. Gegenfeuer sollen Schlimmeres verhindern. Hunderte Hektar Wald stehen hier in Flammen. Fast 2000 Menschen wurden bereits in Sicherheit gebracht. Auch im südhessischen Mörfelden-Walldorf kämpfen Feuerwehrleute gegen einen Waldbrand. Borussia Dortmund steigt offenbar aus dem Poker um Said El-Mala aus. Mehrere Medien berichten, dass der BVB sich nicht mehr darum bemühe, den 19-Jährigen unter Vertrag zu nehmen. BVB-Geschäftsführer Ricken sagte der Funke Mediengruppe, dass der 1. FC Köln das letzte Angebot abgelehnt habe. Ein weiteres werde es nicht mehr geben. Köln soll mindestens 50 Millionen Euro Ablöse für El-Mala gefordert haben.
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Schönen Freitag. Ich habe was für euch, wo sich's definitiv lohnt hinzugehen. Morgen ist ja nochmal super schönes Wetter. Warme Luft, ein kühles Getränk in der Hand und dazu richtig, richtig gute Rockmusik. Im Omas in Heidelberg, da stehen Dirty Deeds auf der Bühne und bringen euch den Sound von AC/DC in den Biergarten. Also morgen in so einem Biergarten sitzen und dann Rock genießen, das ist das Allergeilste. Morgen Abend, wie gesagt, im Omas in Heidelberg. Schnappt euch eure Leute und habt einfach so einen richtig schönen, ordentlichen Abend miteinander. Rock FM ist hier am Freitag mit den Hooters. And all you zombies.

Ich weiß, dass ich jetzt so ein bisschen klinge wie ein Frauenverräter, aber ich glaube, ihr wisst genau, was ich meine. Ich finde, mittlerweile gibt's immer mehr Frauen mit einem Touch too much. Also ich meine, die Mädels, die zwar total hübsch sind, aber so ein bisschen zu lange künstliche Fingernägel, so ein bisschen zu viel Hyaluronsäure in den Lippen und ein bisschen zu viel Extensions in den Haaren und ein bisschen zu viel Botox in der Stirn. Die sehen alle irgendwie toll aus, aber es ist eben dieser Touch too much. Und genau um diesen Touch too much geht's bei AC/DC. Und Touch too much. Rock FM ist hier. Euch einen schönen Freitag.

0: Ich überlege mir jedes Mal, ob man einfach 182 Mal blinken kann. Blinzeln, ihr wisst schon, was ich meine. Blink 182 hier bei Rock FM. Ey, wir segeln gerade so richtig schön in Richtung Feierabend. Merkt ihr das? Es ist nämlich kurz vor 3:30 und die Spin Doctors und Two Princes warten auf euch. Die silberliche Leine, Soul Asylum, Susie Quattro, Kenny Loggins oder Paddelhoff macht alles in der nächsten halben Stunde mit dabei. Nur, damit es euch einfach gut geht. Damit ihr einen geilen Tag habt.
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0: Also ich weiß nicht, wie es euch geht, möglicherweise ähnlich wie mir. Ich bin ja mehr so solarbetrieben, ne? Und deswegen habe ich mich so gefreut, dass die ganze Zeit die Sonne scheint. Aber so ein Sommerregen wäre jetzt auch mal nicht cool. Und den kriegen wir, und zwar am Sonntag. Aber bis dahin haben wir echt heiße Höchsttemperaturen. Heute so um die 38, morgen am Samstag sogar um die 39 Grad. Und mit dem Regen wird es dann am Sonntag frischer, um die 27 Grad.
2: Es ist 3:30. 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
13: Mit Stefan Keller. Hunderte Einsatzkräfte kämpften gegen einen riesigen Waldbrand in Nordrhein-Westfalen. Aus der Gemeinde Hürtgenwald im Kreis Düren wurden 1800 Menschen evakuiert. Löschhubschrauber und Bundeswehrpanzer helfen bei der Brandbekämpfung. Finanzminister Klingbeil will einen Steuervorteil abschaffen, der gilt, wenn Arbeitnehmer mit Rabattprodukten des eigenen Unternehmens kaufen. Der Staat würde damit 240 Millionen Euro im Jahr einsparen. Caritas International warnt vor wachsender Gefahr für humanitäre Helfer weltweit. Nach Angaben des Hilfswerks wurden in den vergangenen 3 Jahren über 1000 Helfer getötet.
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14: Es ist der nächste Härtetest für die Rhein-Neckar-Löwen vor der neuen Saison der Handball-Bundesliga zum Abschluss ihres Trainingslagers im pfälzischen Dahn. Heute Abend spielen sie hier um 18 Uhr gegen den französischen Erstligisten Célestat. Das erste Pflichtspiel haben die Löwen dann am 30. August. Da geht es auswärts gegen Hannover-Burgdorf. Knapp 10 Jahre war Ex-VfBler Sami Khedira Markenbotschafter von Porsche. Jetzt trennen sich die Wege des Sportwagenherstellers und des Fußball-Weltmeisters. Der Vertrag wird nämlich nicht verlängert. Khedira ist seit kurzem Co-Trainer bei Real Madrid.

Schönen Freitagnachmittag. Es ist Freitag, das Wochenende steht vor der Tür. Rock FM ist hier und ich kann euch eins sagen, wenn ihr Bon Jovi-Fan seid und auch auf dieses Konzert am 9. September in London gehen wollt, dann lohnt es sich durchaus auch das Wochenende anzuhören, denn auch am Wochenende werden wir unser Doppelding spielen, sprich zweimal Bon Jovi hintereinander weg. Und dann schickt ihr bitte eine WhatsApp an die Rockline mit dem Stichwort Bon Jovi 0800 3x die 68866. Lohnt sich auch heute Nachmittag noch zu hören. Kommt nämlich auch heute Nachmittag nochmal. So, jetzt habe ich genug gesagt. Ihr seid ja nicht doof. Rock FM ist hier.

0: Painted Black fällt mir gerade ein. Ich habe mir echt überlegt, mein Schlafzimmer schwarz zu streichen. Ich glaube, das sieht toll aus. Und letztendlich schläfst du ja auch nur drin, da ist ja auch dunkel. Ich überlege noch. Ich sage euch Bescheid, wenn es was geworden ist. Kurz vor vier ist es. Ich habe gleich Foreigner. Außerdem The Sweet am Start. Und Rocklegenden wie Nirvana. Also kommt ihr gut in den Feierabend rein, verspreche ich euch. Ich bin Astrid Jacobi. Schön, dass ihr bei uns seid.
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0: Das sieht heute fantastisch aus. Also wenn du Sonnenschein magst und wenn du es warm magst, bist du heute pudelwohl dabei. War um die 38 Grad. Ich weiß, das ist schon ganz schön heiß, aber es geht ja irgendwie. Haben wir uns ja dran gewöhnt. Morgen am Samstag wird's Rasenmähen wahrscheinlich ein bisschen anstrengend bei 39 Grad. Gießen könnt ihr euch sparen, denn am Sonntag kommen dann Schauer und Gewitter auf uns zu. Und es wird dann schon um einiges kühler, aber die neue Woche, die pendelt sich so bei 27 Grad ein. Und das finde ich dann super angenehm.
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5: Ich bin Stefan Keller. Hallo. Beim großen Waldbrand im nordrhein-westfälischen Hürtgenwald hilft jetzt auch die Bundeswehr. Sie schlägt mit Panzern Schneisen. Gegenfeuer sollen Schlimmeres verhindern. Hunderte Hektar Wald stehen in Flammen. Fast 2000 Menschen wurden bereits in Sicherheit gebracht. Bürgermeister Stefan Kranen.
6: Wir haben auch die Bundeswehr mit zwei Panzern hier im Einsatz. Ja, wir müssen abwarten, wie die Lage ist. Ich kann jetzt nicht voraussehen, wann die Leute wieder zurück können in ihre Häuser. Aber wir arbeiten mit Hochdruck dran.
5: Auch im südhessischen Mörfelden-Walldorf kämpfen Feuerwehrleute gegen einen Waldbrand. Die freien Tankstellen in Deutschland wollen, dass die 12-Uhr-Regel abgeschafft wird. In einer Umfrage des Branchenverbands BFT sprechen sich gut zwei Drittel der freien Tankstellen dafür aus. Mit der 12-Uhr-Regel seien künstliche Spitzen und Leerzeiten bei den Preisschwankungen geschaffen worden. Auch der ADAC kritisiert die Regelung. Sie treibe die Spritpreise zusätzlich in die Höhe, weil die Mineralölkonzerne Risikoaufschläge einpreisen würden. Borussia Dortmund steigt offenbar aus dem Poker um Said El-Mala aus. Mehrere Medien berichten, dass der BVB sich nicht mehr darum bemühe, den 19-Jährigen unter Vertrag zu nehmen. BVB-Geschäftsführer Ricken sagte der Funke Mediengruppe, dass der 1. FC Köln das letzte Angebot abgelehnt habe. Ein weiteres werde es nicht mehr geben. Köln soll mindestens 50 Millionen Euro Ablöse für El-Mala gefordert haben.
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Habt ihr möglicherweise schon mal was erlebt, wo ihr im Nachhinein sagt, Menschenskinder, das war sowas Besonderes, das hätte ich noch viel, viel mehr feiern müssen. So Momente, finde ich, gibt's manchmal, wenn man aus dem Urlaub zurückkommt und sich denkt, Gott, das war so schön, warum hatte ich nicht noch bessere Laune im Urlaub? So geht's mir zum Beispiel beim Tina Turner Konzert. Ich weiß nicht mehr, wann es war. Verflucht, ich weiß nicht. Irgendwann in den 80ern habe ich nämlich Tina Turner live gesehen, und zwar im alten Stadion der Mannheimer Adler. Und die war so nah. Und heute denke ich mir, wäre mir damals bewusst gewesen, was das für eine Sensation gewesen ist, die mal gesehen zu haben, hätte ich es noch mal mehr gefeiert. Hier ist sie bei Rock FM.

0: Ja, den Schatten, den ich gerade... Nee, ich habe den Schatten ja gar nicht gespendet. Das war Roger Chapman zusammen mit Mike Oldfield. Den Schatten, den ihr gerade bekommen habt, den habt ihr auch bitter nötig. Ich weiß nicht, ob ihr gerade auf dem Weg zum Auto oder zur Straßenbahn oder sonst wohin seid. Aber wenn man in so einem klimatisierten Bereich arbeitet und dann rauskommt, schlägt's dich auch heute um. Das ist unfassbar heiß draußen. Wie es wettertechnisch weitergeht und vor allem, wie es... musikalisch weitergeht, da sage ich euch gleich. Bon Jovi, Born to Me, My Baby habe ich in der nächsten halben Stunde. Und was sich in Sachen Wetter ändert, sage ich euch in einer Minute.
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0: Dass es heute heiß ist, merkt ihr selber. Ihr seid ja nicht doof. Ihr steigt ins Auto ein und da wird so, heißt das Thermometer im Auto? Ich weiß es nicht, ist ja scheißegal. Da wird wahrscheinlich 40 Grad stehen, wenn sich das Auto mal wieder so richtig schön aufgeheizt hat. Also, heute Nachmittag so um die 38, 40 Grad bei uns. Morgen am Samstag wird es auch affenheiß, nochmal so um die 39 Grad. Und ab Sonntag ändert sich das Wetter dann. Die neue Woche pendelt sich bei angenehmen 27 Grad ein. Und der Start dazu ist der Sonntag. Da kommen nämlich ein paar Regenschauer und auch ein paar kräftige Gewitter auf uns zu.
1: Es ist 4:30. 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
8: Mit Stefan Keller. Die Kritik an der 12-Uhr-Regel beim Tanken reißt nicht ab. Jetzt fordern die freien Tankstellen, dass die Regel abgeschafft wird. In einer Umfrage des Branchenverbands BFT sprachen sich gut 2/3 für eine vollständige Abschaffung aus. Finanzminister Klingbeil will einen Steuervorteil abschaffen, der gilt, wenn Arbeitnehmer mit Rabattprodukten des eigenen Unternehmens kaufen. Der Staat würde damit 240 Millionen Euro im Jahr einsparen. Caritas International warnt vor wachsender Gefahr für humanitäre Helfer weltweit. Nach Angaben des Hilfswerks wurden in den vergangenen 3 Jahren über 1.000 Helfer getötet.
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9: Das finale Testspiel vor dem Saisonstart hat Hoffenheim dieses Jahr ins Ausland verlegt. In England trifft die TSG morgen um 16 Uhr deutscher Zeit auf den Erstligaklub Tottenham Hotspur. Vorfreude bei Trainer Christian Ilzer, auch im Hinblick auf die Europa-League-Runde.
10: Absoluter Härte des Top-Club natürlich. Und wir haben natürlich auch gesagt, weil es viele Reisen gibt in der Saison, wollen wir das auch in der Vorbereitung auch testen, den Ablauf. Deshalb sind wir froh, dass wir dann auch so einen Großclub gefunden haben, gegen den wir dann auch den finalen Test absolvieren können.
9: Mit dabei ist auch Stürmer Andrej Kramaric, der nach seiner OP seit dieser Woche wieder trainiert. Rebecca Allgeier von der TSG Hoffenheim.

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0: schon richtig. War schon zweimal Bon Jovi hintereinander weg.
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0: Und wenn das der Fall ist, dann wisst ihr schon Bescheid. Ihr schickt eine WhatsApp ins Studio, Stichwort Bon Jovi, an den 0800 3x68866. Fabian hat es auch gemacht. Fabian, bei dir ist es so, du hast schon auch Bon Jovi Blut in dir, ne?
2: Ja, ich bin selber Gitarrist und bin mit der Musik quasi auch musikalisch aufgewachsen.
0: Oh, Wahnsinn. Das heißt, du spielst in der Band?
2: Ich spiele in der Band, ja. Ich habe eine Bluesband, in der ich Gitarre spiele, aber ich spiele dann noch in der Coverband und haben mir eigentlich auch schon immer ein paar Sachen von Bon Jovi gespielt.
0: Wie heißt deine Band?
2: Seven Sins heißt die Coverband.
0: Okay, dann sag mal Seven Sins Bescheid, dass du am 1. September keine Zeit zum Auftreten oder Proben hast. Du bist zur Pre-Show eingeladen. Glückwunsch.
2: Ja, super cool. Danke.
0: Gerne geschehen. Machen wir bei euch auch übrigens auch das ganze Wochenende über, ne? Also lohnt sich definitiv auch Samstag und Sonntag Rock FM einzuschalten. Ich rufe euch zurück und freue mich auf euch.

0: Braucht nicht zu fluchen über die Hitze im Auto. Euch geht's wahrscheinlich genauso wie mir. Zu faul und zu geizig für einen Sonnenschutz heute Morgen. Und jetzt einsteigen und fast verbrennen. Ich kenne das. Kurz vor 5 ist es gleich bei uns. Green Day, außerdem mit dabei Guns N' Roses. Und die Ärzte. Lauter Rocklegenden, damit ihr gut durch den Feierabend kommt.
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0: Ja, ich weiß, fühlt sich scheiße an, wenn so das Hemd oder die Bluse am Rücken festklebt, weil es so heiß ist, ne? Vor allem im Auto ist das so unangenehm. Ja, werde ich in einer Stunde auch erfahren. Die Höchsttemperaturen, wenn ihr ins Auto steigt, heute 39 Grad, das ist schon verrückt warm. Morgen auch verrückt warm bei 39 bis 40 Grad. Und am Sonntag ändert sich das Wetter. Endlich kriegen die Blümchen auch mal wieder Wasser und die Felder auch. Da wird es nämlich Regen geben, gemischtes Wetter und streckenweise sind schon auch heftige Gewitter unterwegs. Also passt am Sonntag auf euch auf.
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12: Ich bin Stefan Keller. Hallo. Beim großen Waldbrand im nordrhein-westfälischen Hürtgenwald hilft jetzt auch die Bundeswehr. Sie schlägt mit Panzern Schneisen. Gegenfeuer sollen Schlimmeres verhindern. Hunderte Hektar Wald stehen in Flammen. Fast 2000 Menschen wurden bereits in Sicherheit gebracht. Bürgermeister Stefan Kranen.
13: Wir haben auch die Bundeswehr mit 2 Panzern hier im Einsatz. Ja, wir müssen abwarten, wie die Lage ist. Ich kann jetzt nicht voraussehen, wann die Leute wieder zurück können in ihre Häuser. Aber wir arbeiten mit Hochdruck dran.
12: Auch im südhessischen Mörfelden-Walldorf kämpfen Feuerwehrleute gegen einen Waldbrand. Die freien Tankstellen in Deutschland wollen, dass die 12-Uhr-Regel abgeschafft wird. In einer Umfrage des Branchenverbands BFT sprechen sich gut 2 Drittel der freien Tankstellen dafür aus. Mit der 12-Uhr-Regel seien künstliche Spitzen und Leerzeiten bei den Preisschwankungen geschaffen worden. Auch der ADAC kritisiert die Regelung. Sie treibe die Spritpreise zusätzlich in die Höhe, weil die Mineralölkonzerne Risikoaufschläge einpreisen würden. Fußball. Fußball-Bundesligist 1. FC Köln darf sein Trainingszentrum wie geplant ausbauen. Das hat das nordrhein-westfälische Oberverwaltungsgericht in Münster entschieden. Damit sind eine Bürgerinitiative und der NABU mit einer Klage gescheitert. Sie wollten verhindern, dass das Trainingszentrum auf den Grüngürtel der Stadt Köln ausgeweitet wird.
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Jetzt kannst du aber um die Uhrzeit wirklich nichts anderes sagen, als dass der Start ins Wochenende angebrochen ist. Ich wünsche euch einfach einen super schönen, ganz entspannten Freitagnachmittag. Wenn ihr jetzt so gerade auf dem Weg nach Hause seid und da euer Partner oder Partnerin wartet, überlegt euch doch mal, manchmal schlafen ja solche Beziehungen so ein bisschen ein und man denkt sich, ach, ist auch nicht mehr das, was früher war. Aber wenn man sich so eine Minute Zeit nimmt und sich mal überlegt, hey, mit was für einem Goldstück bin ich da eigentlich zusammen? Und auch wenn es sich anders anfühlt als ganz am Anfang, ich liebe dich noch immer. Still loving you. Schöne, liebevolle Gedanken auf dem Weg nach Hause wünsche ich euch. 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

0: So klingt der Freitagnachmittag bei uns und ich hoffe einfach, ihr habt mit uns einen schönen Freitagnachmittag. Und ich hab gleich den Hof für euch und da gibt's ein Jubiläum.
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0: Heute vor 55 Jahren haben The Who ein Album veröffentlicht, das bis zum heutigen Tag zu den ganz, ganz großen Rockalben gehört. Who's Next? Darauf sind Songs gelandet, die Generationen von Rockfans begleitet haben. Allen voran zum Beispiel Barbara O'Reilly und Won't Get Fooled Again. Es ist eins dieser Alben, bei denen man schon nach dem ersten Sekunden merkt, hier passiert gerade irgendwas Besonderes. Kraftvoll, rebellisch und voller Energie. Und genau deshalb wird Who's Next auch Jahrzehnte später noch gefeiert. Als eines der stärksten Alben von The Who und als echter Meilenstein der Rockgeschichte. Hier sind The Who mit Barbara O'Reilly bei Rock FM. Übrigens beim besten Rocksender der Welt, nur damit ihr es wisst.

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8: Sackheiß ist es, wenn ihr gleich ins Auto steigt. Die Höchsttemperaturen so um die 39 Grad. Im Auto werden es wahrscheinlich einige mehr sein. Morgen am Samstag auch super heiße um die 39 Grad. Und am Sonntag ändert sich das Wetter mal. Wir wissen alle, die Natur braucht Regen. Und am Sonntag fängt es dann endlich mal an zu regnen. Mit ein paar Schauern, aber auch mit kräftigen Gewittern, bei denen ihr immer wieder so ein bisschen auf euch aufpassen solltet.
0: Es ist 5:30. 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
9: Mit Stefan Keller. Die Kritik an der 12-Uhr-Regel beim Tanken reißt nicht ab. Jetzt fordern die freien Tankstellen, dass die Regel abgeschafft wird. In einer Umfrage des Branchenverbands BFT sprachen sich gut 2/3 für eine vollständige Abschaffung aus. Finanzminister Klingbeil will einen Steuervorteil abschaffen, der gilt, wenn Arbeitnehmer mit Rabattprodukten des eigenen Unternehmens kaufen. Der Staat würde damit 240 Millionen Euro im Jahr einsparen. Caritas International warnt vor wachsender Gefahr für humanitäre Helfer weltweit. Nach Angaben des Hilfswerks wurden in den vergangenen 3 Jahren über 1.000 Helfer getötet.
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10: Es ist der nächste Härtetest für die Rhein-Neckar-Löwen vor der neuen Saison der Handball-Bundesliga zum Abschluss ihres Trainingslagers im pfälzischen Dahn. Heute Abend spielen sie hier um 18 Uhr gegen den französischen Erstligisten Celestat. Das erste Pflichtspiel haben die Löwen dann am 30. August. Da geht es auswärts gegen Hannover. Burgdorf. Knapp 10 Jahre war Ex-VfBler Sami Khedira Markenbotschafter von Porsche. Jetzt trennen sich die Wege des Sportwagenherstellers und des Fußballweltmeisters. Der Vertrag wird nämlich nicht verlängert. Khedira ist seit kurzem Co-Trainer bei Real Madrid.

Ich werde nicht aufhören, den Song zu lieben. Extremes More Than Words. Schönen Freitagnachmittag mit Rock FM. Wenn ihr Bon Jovi liebt, dann kennt ihr natürlich auch so gut wie alle Bon Jovi-Songs. Das ist ja relativ klar. Und diese Bon Jovi-Songs, die können euch nach London bringen, denn da schicken wir euch hin. Und zwar am 9. September, da treten die Jungs auf im gediegenen Wembley Stadium. Alleine die Location ist schon was mega Besonderes. Und ich gebe euch einen Tipp, auch übers Wochenende werden wir immer wieder zwei Bon Jovi-Songs hintereinander wegspielen, also ein Doppelding spielen. Und wenn ihr das hört, diese zwei Songs hintereinander, dann schnappt euch euer Handy und schickt eine WhatsApp an die Rockline. Das ist die 0800 3x die 68866. Mit einem bisschen Glück steht ihr nämlich Anfang September im Wembley Stadium und brüllt mit, wenn Bon Jovi dort ihr Konzert geben. Ich bin Astrid Jacobi, ich drücke euch

Ich habe keine Ahnung, worüber die da gegen das Ende da brabbeln. Ich habe keine Ahnung, aber ich finde ihr Lachen total sympathisch. Schönen Nachmittag mit Rock FM. Wir haben uns wahrscheinlich alle schon öfters mal gefragt, warum kann dieser Kerl oder dieses Mädel nicht unbedingt in mich verliebt sein? So ein Ärger aber auch, denn ich bin es. Aber man kann es auch schreien. Why can't this be love? Warum kann das nicht Liebe sein? Verflucht nochmal. Habe ich mir schon öfters mal gedacht, ehrlicherweise. Schönen Nachmittag mit Rock FM und einen guten Start ins Wochenende mit uns.

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5: Sportverrückt. Heute Kirschkern weitspucken.
6: Leckere, saftig rote Kirschen. Aber wohin mit dem Kern? Wir hätten da eine Idee. Spuckt ihn 21,71 Meter weit und trete dann bei der Weltmeisterschaft im Kirschkern weitspucken in Düren. Jeder Spuckathlet hat drei Versuche, auf der 30 Meter langen Bahn den Sauerkirschkern möglichst weit zu befördern. Die über 21 Meter sind aber nicht Weltrekord. Den hat 2003 ein Amerikaner geschafft mit unglaublichen 30,34 Meter. Naja, ihr wisst ja jetzt, was ihr mit dem nächsten Kirschkern anstellt.
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8: Sonnenschein, bis sie untergeht und Hitze auch, bis die Sonne weg ist. Und auch heute Nacht wird's nicht frisch, so um die 20 Grad. Viel Spaß beim Schlafen. Oder zumindest mal beim Versuchen zu schlafen. Morgen am Samstag auch brüllend heiß, 39 Grad. Der Sonntag bringt dann mal ausnahmsweise anderes Wetter. Schauer und kräftige Gewitter und Höchsttemperaturen von so um die 27 Grad. Und mit den Temperaturen gehen wir dann auch durch die nächste Woche.
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9: Ich bin Stefan Keller. Hallo. In der Landwirtschaft drohen teilweise bei der Ernte Totalausfälle. Die anhaltende Trockenheit wird für erhebliche Einbußen bei der Ernte sorgen. Das sagte Bauernpräsident Joachim Ruckwied dem Redaktionsnetzwerk Deutschland. Größere Schäden zeigen sich demnach vor allem in Süddeutschland. Thomas Bremser berichtet.
10: Die lange Dürre trifft Weizen, Raps, Mais und Kartoffeln und schlägt damit hart auf die Ernte durch. Viele Höfe im Süden haben kaum noch Futter für ihre Tiere und schlachten sie deshalb früher als geplant. Die Branche fordert Millionenhilfen wegen einer brutal angespannten Lage. Agrarminister Alois Rainer betont zwar, man lasse die betroffenen Betriebe nicht alleine, doch zuständig für Hilfszahlungen sind die Bundesländer. Der Bauernverband fordert auch, die Dieselsteuern zu senken.
9: Der Waldbrand bei Hürtgenwald in der Eifel ist nach Einschätzung von NRW-Landwirtschaftsministerin Gorissen wohl der größte in der Geschichte des Landes. Das Feuer fraß sich bis auf rund 150 Meter an den Ort heran. Starke wechselnde Winde hatten die Lage in der Nacht dramatisch verschärft. Die Bundeswehr hilft mit Panzern, die Polizei mit Löschhubschraubern. 1800 Menschen mussten ihr Haus schon verlassen. Fußball-Bundesligist 1. FC Köln darf sein Trainingszentrum wie geplant ausbauen. Das hat das nordrhein-westfälische Oberverwaltungsgericht in Münster entschieden. Damit sind eine Bürgerinitiative und der NABU mit einer Klage gescheitert. Sie wollten verhindern, dass das Trainingszentrum auf den Grüngürtel der Stadt Köln ausgeweitet wird.
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11: Ja, hallo, einen wunderschönen Freitagabend. Herzlich willkommen zum Plattenrausch. Ich bin Rock FM Musikchef Luki. Ich weiß, ihr wartet hier eigentlich den lange, der ist aber im wohlverdienten Urlaub. Ihr müsst mit mir Vorlieb nehmen. Wir reisen ungefähr eine Stunde durch die Diskografie von Metallica. Warum? Weil in dieser Woche wurde das Black Album 35 Jahre alt. Und wir nehmen das zum Anlass und schauen mal, war das Black Album wirklich der Höhepunkt von Metallica? Waren sie davor eigentlich schon Legenden? Wie sieht's denn aus? Wir reisen, wie gesagt, durch die Diskografie vom Start von Metallica, vom ersten Album Kill 'Em All bis zum Black Album und hören uns dadurch die größten Hits einer der größten Heavy-Metal-Bands aller Zeiten. Los geht's mit The Unforgiven, hier im Plattenrausch bei Rock FM.

0: For Whom the Bell Tolls von der Ride the Lightning. Ihr hört Rock FM mit dem Plattenrausch und mir, Musikchef Luki. Metallica, das ist heutzutage natürlich so eine Band, da schauen sehr, sehr viele andere Bands zurück und sagen, das sind die, die uns geprägt haben. Ich war auf dem Taubertal-Festival und habe mich mit Sibi von Itchy unterhalten und der sagt Folgendes zur Band.
1: Meine Rocklegenden waren Metallica immer. Ich war so ein Ultra-Metallica-Fan, so im Alter von 12 bis 15, 16, 17. Das war fast schon krankhaft. Da habe ich mal zu einem Geburtstag aus dem Nichts so eine EP, so eine Live-EP habe ich geschenkt bekommen und da war Enter Sandman der erste Song und da hat es mich völlig gecasht.
0: Ja, und dann machen wir gar nicht lange rum. Enter Sandman vom Black Album hören wir jetzt hier. Plattenrausch bei Rock FM.

Wenn man sich fragt, ob das Black Album von Metallica wirklich der große Durchbruch von Metallica war, dann kommt man an One nicht vorbei. 1988 schon rausgebracht, also 3 Jahre vorm Black Album, und hat ihnen den ersten Grammy eingefahren. Was uns zur These bringt, nee, der Durchbruch war das Black Album nicht, sondern eine logische Konsequenz einer Entwicklung, die sie eben vom ersten Album von Kill 'Em All genommen haben, bis eben zum Black Album. Das hat eben den Legendenstatus auf jeden Fall untermauert. Aber auf dem Weg waren sie davor schon. Und der Weg startete mit dieser Single, Whiplash, die allererste Single vom ersten Album von Metallica. Hört ihr hier bei Rock FM mit mir, Musikchef Luki, im Plattenrausch.

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0: Und wenn man von Mainstream-Tauglichkeit redet, dann redet man bei Metallica vor allem von diesem Song Nothing Else Matters vom Black Album. Ihr hört den Plattenrausch bei Rock FM mit mir, Musikchef Luki. Aber schon vorm Black Album, und das haben wir jetzt eigentlich schon klar gemacht, waren Metallica schon ganz da oben. Unter anderem auch wegen einem Song, der heißt Master of Puppets. Und zudem hat Max von Feine Sahne Fischfilet eine ganz spezielle Beziehung.
1: Bei mir sind auf jeden Fall so meine Rocklegenden, mit denen ich wirklich groß geworden bin, sind, also ist ja eher schon Heavy Metal, aber Metallica natürlich. Und da fällt mir gleich Master of Puppets ein. Das ist auch richtig so, bin ich als Jugendlicher total steil drauf gegangen. Das ganze Album, aber auch gerade der Song Master of Puppets, finde ich einfach legendär. Und bin ein bisschen traurig, dass ich die dieses Jahr nicht gesehen habe in Deutschland. Vielleicht, ich hoffe, dass die irgendwann nochmal vorbeikommen.
0: Na, dann wollen wir das gute Ding doch auch hören. Master of Puppets, Metallica, hier im Plattenrausch bei Rock FM. Einen schönen Feierabend euch.

Das war Seek and Destroy vom allerersten Album Kill 'Em All. Wir haben heute eine Reise angetreten. Von dem Beginn, von eben Seek and Destroy bis zum Black Album von Metallica, das diese Woche vor 35 Jahren rauskam und den Legendenstatus von Metallica deutlich festigte. Mir hat das Spaß gemacht mit euch. Schaltet nächste Woche wieder ein im Plattenrausch. Immer freitags ab 18 Uhr reisen wir durch die Diskografie eines bekannten Rockkünstlers. Und zu guter Letzt hören wir natürlich auch was vom Jubiläumsalbum. Sad But True vom Black Album von Metallica. Das war der Plattenrausch. Mit mir, Musikchef Luki. Macht euch noch einen schönen Abend mit uns. Bis dahin.

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6: Sackheiß ist es, wenn ihr gleich ins Auto steigt. Die Höchsttemperaturen so um die 39 Grad. Im Auto werden es wahrscheinlich einige mehr sein. Morgen am Samstag auch super heiße um die 39 Grad. Und am Sonntag ändert sich das Wetter mal. Wir wissen alle, die Natur braucht Regen. Und am Sonntag fängt es dann endlich mal an zu regnen. Mit ein paar Schauern, aber auch mit kräftigen Gewittern, bei denen ihr immer wieder so ein bisschen auf euch aufpassen solltet.
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7: Ich bin Stefan Keller. Hallo. In der Landwirtschaft drohen teilweise bei der Ernte Totalausfälle. Die anhaltende Trockenheit wird für erhebliche Einbußen bei der Ernte sorgen, das sagte Bauernpräsident Joachim Ruckwied dem Redaktionsnetzwerk Deutschland. Größere Schäden zeigen sich demnach vor allem in Süddeutschland. Thomas Bremser berichtet.
8: Die lange Dürre trifft Weizen, Raps, Mais und Kartoffeln und schlägt damit hart auf die Ernte durch. Viele Höfe im Süden haben kaum noch Futter für ihre Tiere und schlachten sie deshalb früher als geplant. Die Branche fordert Millionenhilfen wegen einer brutal angespannten Lage. Agrarminister Alois Rainer betont zwar, man lasse die betroffenen Betriebe nicht alleine, doch zuständig für Hilfszahlungen sind die Bundesländer. Der Bauernverband fordert auch, die Dieselsteuern zu senken.
7: Der Waldbrand bei Hürtgenwald in der Eifel ist nach Einschätzung von NRW-Landwirtschaftsministerin Gorissen wohl der größte in der Geschichte des Landes. Das Feuer fraß sich bis auf rund 150 Meter an den Ort heran. Starke wechselnde Winde hatten die Lage in der Nacht dramatisch verschärft. Die Bundeswehr hilft mit Panzern, die Polizei mit Löschhubschraubern. 1800 Menschen mussten ihr Haus schon verlassen. Fußball-Bundesligist 1. FC Köln darf sein Trainingszentrum wie geplant ausbauen. Das hat das nordrhein-westfälische Oberverwaltungsgericht in Münster entschieden. Damit sind eine Bürgerinitiative und der NABU mit einer Klage gescheitert. Sie wollten verhindern, dass das Trainingszentrum auf den Grüngürtel der Stadt Köln ausgeweitet wird.

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8: Ich bin Jan-Henna Reitze. Ein Waldbrand bedroht die Eifelgemeinde Hürtgenwald im Kreis Düren in Nordrhein-Westfalen. Der Ortsteil Gai mit seinen 2300 Bewohnern wurde evakuiert.
9: Die Bundeswehr hilft mit Panzern und Hubschraubern. Landwirte pflügen ihre trockenen Äcker um. Die Hilfe im kleinen Eifelort ist groß. Die Bewohner harren seit dem frühen Morgen in Notunterkünften oder bei Bekannten aus und bangen um ihre Häuser. Die Löscharbeiten sind schwer, weil sich der Wind dreht und die Böden extrem trocken sind. Auch in anderen Regionen Deutschlands brennen an diesem heißen Tag die Wälder. Kanzler Merz bedankt sich bei allen Rettungskräften für ihren unermüdlichen Einsatz, der oft bis zur Erschöpfung reiche. Thomas Bremser, Redaktion.
8: Bei dem Waldbrand in Hürtgenwald in der Eifel sind bisher mindestens 5 Menschen verletzt worden. Unter anderem litten Einsatzkräfte unter Kreislaufproblemen. Die EU-Grenzschutzbehörde Frontex hat an den Außengrenzen weniger illegale Einreisen registriert. In den ersten 7 Monaten des Jahres waren es 61.000, ein Rückgang von 37%. Nicht in diesen vorläufigen Zahlen enthalten ist, dass Ende Juli zehntausende Menschen in die spanische Exklave Ceuta gelangten. Einen Rückgang gab es vor allem bei Fluchtrouten über das Mittelmeer nach Italien und Griechenland. Wer gute Freundschaften pflegt und enge soziale Bindungen hat, dem geht es körperlich wie auch psychisch besser. Zu diesem Ergebnis kommt die Studie einer Universität in der Türkei.
10: Positive Beziehungen zu den Eltern in der Kindheit haben ebenfalls einen Einfluss, allerdings schwächer. Die Forscher betonen, das soziale Umfeld verändert sich im Laufe des Lebens. Freundschaften, Partnerschaften und andere Beziehungen können deshalb frühere Erfahrungen verstärken, aber auch abmildern. Gute soziale Beziehungen seien eine universelle Säule des Wohlbefindens, heißt es in der Studie. David Riemer, Nachrichtenredaktion.
8: Nach 4 Tagen und mehr als 200 Kilometern im Wasser hat Extremschwimmerin Nathalie Pohl ihr Ziel am Kölner Rheinufer erreicht. Sie war am Dienstag im Main in Frankfurt losgeschwommen, nicht durchgehend, sondern mit Pausen. Mit ihrer Aktion wollte die 31-Jährige für sicheres Schwimmen werben. Sie hat auch Geld gesammelt, bisher gut 600.000 Euro für Schwimmausbildung und ähnliche Projekte.

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1: Die Counting Crows mit Mr. Jones. Das war die erste Single der Band und verhalf ihnen im Jahr 1993 zum großen Durchbruch. Der Song stammt vom Debütalbum August and Everything After. Der Titel bezieht sich auf Marty Jones, ein Freund von Sänger Adam Duritz. Die beiden waren damals Musiker in San Francisco und der Song handelt von ihren Träumen, berühmt zu werden. Obwohl der Song heute als Klassiker gilt, schaffte er es nicht in die Top 10 in die US-Charts. In den Billboard Hot 100 erreichte der Song nur Platz 5 in den Airplay-Charts. Mr. Jones, hier sind die Counting Crows.
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1: Die Gruppe Duran Duran mit View to a Kill aus dem Jahr 1985. Der Song ist der Titelsong des James-Bond-Films Im Angesicht des Todes mit Roger Moore in seinem letzten Auftritt als James Bond. Es war das erste und bisher einzige Mal, dass Duran Duran einen Bond-Song aufnahm. Die Idee entstand auf einer Party. Bassist John Taylor, ein großer Fan der James-Bond-Filme, fragte Produzent Albert Broccoli scherzhaft, wann endlich eine vernünftige Band einen Bond-Song aufnehmen würde. Bis heute ist es der einzige James-Bond-Titelsong, der es je auf die Nummer 1 schaffte in den Billboard-Charts in den USA. Duran Duran mit A View to a Kill.
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1: Ich bin Jan-Henna Reitzer. In der Gemeinde Hürtgenwald im Landkreis Düren in der Eifel in Nordrhein-Westfalen bekämpft die Feuerwehr einen Waldbrand, der den Ortsteil Gai bedroht. Unterstützung kommt unter anderem von der Bundeswehr. Mehr als 2000 Bewohner mussten ihre Häuser verlassen. Es ist noch nicht absehbar, dass die Flammen unter Kontrolle gebracht werden können. Die Landesregierung spricht vom größten Waldbrand in der Geschichte NRWs. Landwirte in Deutschland erwarten wegen Trockenheit in diesem Sommer Einbußen bei der Ernte, teils drohen sogar Totalausfälle. Das sagte Bauernpräsident Joachim Ruckwied dem Redaktionsnetzwerk Deutschland. Betroffen sei vor allem Süddeutschland.
2: Die lange Dürre trifft Weizen, Raps, Mais und Kartoffeln und schlägt damit hart auf die Ernte durch. Viele Höfe im Süden haben kaum noch Futter für ihre Tiere und schlachten sie deshalb früher als geplant. Die Branche fordert Millionenhilfen wegen einer brutal angespannten Lage. Agrarminister Alois Rainer betont zwar, man lasse die betroffenen Betriebe nicht alleine, doch zuständig für Hilfszahlungen sind die Bundesländer. Der Bauernverband fordert auch, die Dieselsteuern zu senken. Die Regierung hatte die Landwirte schon Anfang des Jahres steuerlich entlastet. Thomas Bremser, Redaktion.
1: Neue Kritik an der 12-Uhr-Regel beim Tanken. Freie Tankstellen fordern, dass die Regel abgeschafft wird. In einer Umfrage ihres Branchenverbands sprachen sich gut 2/3 für eine vollständige Abschaffung aus.
3: Weitere Befragte sind dafür, dass die Regel zumindest gründlich überarbeitet wird, denn sie sorge nicht für mehr Wettbewerb, sondern nur für künstliche Spitzen und ansonsten Leerlauf, denn die Kunden hätten schnell begriffen, worauf es ankommt. Vor 12 wird getankt, danach gewartet. Kritik kommt auch vom ADAC, der sieht die 12-Uhr-Regel eher als Preistreiber. Und auch die Umsetzung sorgt für Probleme. Viele Tankstellenbetreiber berichten, dass es schwierig ist, immer exakt Punkt 12 an der Preisschraube zu drehen. Und dann drohen Bußgelder. Thomas Brock, Nachrichtenredaktion.
1: Auf einem Ryanair-Flug von Thessaloniki nach Memmingen ist Anfang Juli ein Fenster zu Bruch gegangen. Ein Passagier wurde schwer verletzt. Er wurde mit dem Oberkörper aus dem Fenster gesogen. Eine Untersuchung hat jetzt ergeben, Teile eines ausgefallenen Triebwerks haben die Scheibe durchschlagen. Es soll noch genauer herausgefunden werden, wie es dazu kommen konnte.
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1: Wir gehen ins Jahr 1979, und zwar zum Album Discovery von ELO mit Don't Bring Me Down. Es war der größte Hit von ELO in den USA und in Deutschland schaffte es auf Platz 4 der Billboard Charts. Der Song wurde in den Musicland Studios in München aufgenommen, wo auch Queen, Led Zeppelin und die Rolling Stones aufnahmen. Obwohl ELO ja für ihre Mischung aus Rock und klassischen Geigen bekannt war, ist Don't Bring Me Down der erste ELO-Hit ganz ohne Streicher. Das Electric Light Orchestra mit Don't Bring Me Down.
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Frischer Rock von Motionless in White. If you Motionless in White mit Skylar Grey. Rest in peace.

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1: Tina Turner mit What You Get Is What You See. Der Song erschien 1987 als dritte Single auf dem Album Break Every Rule. In den USA erreichte die Single Platz 13 in den Charts. In Australien kam sie sogar in die Top 5. Bei uns in Deutschland war der Song 14 Wochen in den Charts und schaffte es auf Platz 17. Tina Turner selbst sagte über den Song, dass er ihre Lebenseinstellung widerspiegelt. Keine Spielchen, keine Masken, du kriegst, was du siehst. 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Tina Turner mit What You Get Is What You See.
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1: Ich bin Dirk Zeitler. In Nordrhein-Westfalen rückte ein großer Waldbrand immer näher an die Gemeinde Hürtgenwald in der Eifel heran. Mehr 2000 Menschen mussten ihre Häuser verlassen. Bundesinnenminister Dobrindt zeigte sich schockiert und lobte den Einsatz der Helfer.
2: Verheerend nennt Dobrindt die Bilder aus dem Brandgebiet. Alle Einsatzkräfte würden unter schwierigsten Bedingungen Herausragendes leisten. Neben Feuerwehren, Landespolizei und Bundeswehr ist auch die Bundespolizei mit ihrer Fliegerstaffel im Einsatz. Auch das THW hilft. Viel hängt nun davon ab, wie die Nacht verläuft. Die evakuierten Menschen konnten noch nicht in ihre Häuser zurückkehren. Thomas Brock, Nachrichtenredaktion.
1: In Düsseldorf ist eine Frau wegen Unterstützung der Terrororganisation IS zu 2 Jahren und 9 Monaten Haft verurteilt worden. Die 43-Jährige hatte unter anderem Spenden für IS-Terroristen gesammelt, die in Österreich, Deutschland oder Frankreich in Haft sitzen. Damit wollte sie erreichen, dass die Inhaftierten dem IS treu bleiben. Anfang Juli hatte es einen dramatischen Zwischenfall auf einem Ryanair-Flug von Thessaloniki ins bayerische Memmingen gegeben. Dabei war einer der Passagiere schwer verletzt worden, als er in einem beschädigten Kabinenfenster feststeckte. Jetzt hat sich die US-amerikanische Behörde zur Untersuchung von Verkehrsunfällen in einem Bericht zu den Hintergrund des Unglücks geäußert.
3: Es waren Teile eines ausgefallenen Triebwerks, die den Rumpf der Boeing 737 durchschlagen haben. In 5 Kilometern Höhe habe es eine Warnung gegeben. Die Piloten hörten einen lauten Knall. Dann hätten alle Sauerstoffmasken aufsetzen müssen. Die Flugbegleiter hätten dann gemerkt, dass einer der Passagiere in einem Fenster feststeckte, das größtenteils fehlte. Passagiere mussten den Verletzten zurück in die Kabine ziehen. Was aber führte dazu, dass Teile des Triebwerks abrissen? Erwähnt werden Hinweise auf Vogelschlag und Materialermüdung. Ein finales Ergebnis steht aber noch aus. Aus New York, Anne Pollmann.
1: Zum Sport. Eintracht Frankfurt hat nach dem furiosen Saisonstart einen Dämpfer bekommen. Eine Woche nach dem 6:1 beim 1. FC Magdeburg mussten sich die Niedersachsen in der 2. Fußball-Bundesliga daheim dem VfL Bochum mit 0:1 geschlagen geben. Im anderen Freitagsspiel trennten sich Holstein Kiel und der FC St. Pauli unentschieden 2:2.

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0: 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Es ist 11 Uhr. 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
2: Ich bin Dirk Zeitler. In Nordrhein-Westfalen rückt ein großer Waldbrand immer näher an die Gemeinde Hürtgenwald in der Eifel heran. Mehr als 2000 Menschen mussten ihre Häuser verlassen. Bundesinnenminister Dobrindt zeigte sich schockiert und lobte den Einsatz der Helfer.
3: Verheerend nennt Dobrindt die Bilder aus dem Brandgebiet. Alle Einsatzkräfte würden unter schwierigsten Bedingungen Herausragendes leisten. Neben Feuerwehren, Landespolizei und Bundeswehr ist auch die Bundespolizei mit ihrer Fliegerstaffel im Einsatz. Auch das THW hilft. Viel hängt nun davon ab, wie die Nacht verläuft. Die evakuierten Menschen konnten noch nicht in ihre Häuser zurückkehren. Eine reine Vorsichtsmaßnahme, heißt es. Aber es besteht immer die Gefahr, dass der Wind wieder stärker wird und die Richtung wechselt. Thomas Brock, Nachrichtenredaktion.
2: Die EU-Grenzschutzbehörde Frontex hat an den Außengrenzen weniger illegale Einreisen registriert. In den ersten 7 Monaten des Jahres waren es 61.000, ein Rückgang von 27%. Nicht in den vorläufigen Zahlen enthalten ist allerdings, dass Ende Juli zehntausende Menschen in die spanische Exklave Ceuta gelangten. Die Landwirte machen sich wegen der anhaltenden Trockenheit in diesem Sommer auf erhebliche Einbußen bei der Ernte gefasst. Teils drohen sogar Totalausfälle, das sagte Bauernpräsident Ruckwitt dem Redaktionsnetzwerk Deutschland.
4: Die lange Dürre trifft Weizen, Raps, Mais und Kartoffeln und schlägt damit hart auf die Ernte durch. Viele Höfe im Süden haben kaum noch Futter für ihre Tiere und schlachten sie deshalb früher als geplant. Die Branche fordert Millionenhilfen wegen einer brutal angespannten Lage. Agrarminister Alois Rainer betont zwar, man lasse die betroffenen Betriebe nicht alleine, doch zuständig für Hilfszahlungen sind die Bundesländer. Der Bauernverband fordert auch, die Dieselsteuern zu senken. Die Regierung hatte die Landwirte schon Anfang des Jahres steuerlich entlastet. Thomas Bremser, Nachrichtenredaktion.
2: Zum Sport. Emil Aygekum hat über 400 Meter Hürden Silber bei den Leichtathletik-Europameisterschaften in Birmingham gewonnen. Der 27-Jährige musste sich nur dem norwegischen Hürdenstar und Weltrekordhalter Carsten Warholm geschlagen geben. Und noch die Ergebnisse der zweiten Fußball-Bundesliga vom Abend. Braunschweig-Bochum 0:1 und Kiel-St. Pauli 2:2.

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1: Ich bin Dirk Zeitler. Hunderte Feuerwehrleute kämpfen auch in der Nacht weiter gegen den großen Waldbrand im Hürtgenwald in der Eifel. Die Feuerwehr stelle sich auf einen tagelangen Einsatz ein, sagte ein Sprecher der Feuerwehren im Kreis Düren. Alle 12 Stunden machen sich rund 500 Feuerwehrleute aus NRW auf den Weg zum Schichtwechsel ins Brandgebiet. Die Kritik an der 12-Uhr-Regel beim Tanken reißt nicht ab. Jetzt fordern die freien Tankstellen, dass die Regel abgeschafft wird. In einer Umfrage des Branchenverbands BFT sprachen sich gut 2/3 für eine vollständige Abschaffung aus.
2: Weitere Befragte sind dafür, dass die Regel zumindest gründlich überarbeitet wird, denn sie sorge nicht für mehr Wettbewerb, sondern nur für künstliche Spitzen und ansonsten Leerlauf, denn die Kunden hätten schnell begriffen, worauf es ankommt. Vor 12 wird getankt, danach gewartet. Kritik kommt auch vom ADAC, der sieht die 12-Uhr-Regel eher als Preistreiber. Und auch die Umsetzung sorgt für Probleme. Viele Tankstellenbetreiber berichten, dass es schwierig ist, immer exakt Punkt 12 an der Preisschraube zu drehen und dann drohen Bußgelder. Thomas Brock, Nachrichtenredaktion.
1: Die Landwirte machen sich wegen der anhaltenden Trockenheit in diesem Sommer auf erhebliche Einbußen bei der Ernte gefasst. Teils drohen sogar Totalausfälle, das sagte Bauernpräsident Ruckwitt dem Redaktionsnetzwerk Deutschland.
3: Die lange Dürre trifft Weizen, Raps, Mais und Kartoffeln und schlägt damit hart auf die Ernte durch. Viele Höfe im Süden haben kaum noch Futter für ihre Tiere und schlachten sie deshalb früher als geplant. Die Branche fordert Millionenhilfen wegen einer brutal angespannten Lage. Agrarminister Alois Rainer betont zwar, man lasse die betroffenen Betriebe nicht alleine, doch zuständig für Hilfszahlungen sind die Bundesländer. Thomas Bremser, Nachrichtenredaktion.
1: Zum Sport. Sprinter Owen Unser hat Gold über 200 Meter bei der Leichtathletik-EM in Birmingham gewonnen. 3 Tage nach Bronze über 100 Meter siegte er im Finale mit einer deutschen Bestzeit. Für das deutsche Leichtathletik-Team gab es 2 weitere Medaillen. Diskuswerferin Janice Kraft und Hürdenläufer Emil Agiekum gewannen Silber. Und zum Schluss noch die Ergebnisse der 2. Fußball-Bundesliga. Braunschweig, Bochum 0:1 und Kiel, St. Pauli 2:2.

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2: Ich bin Dirk Zeitler. Hunderte Feuerwehrleute kämpfen auch in der Nacht weiter gegen den großen Waldbrand im Hürtgenwald in der Eifel. Man stelle sich auf einen tagelangen Einsatz ein, sagte ein Sprecher der Feuerwehren im Kreis Düren. Alle 12 Stunden machen sich rund 500 Feuerwehrleute aus NRW auf den Weg zum Schichtwechsel ins Brandgebiet. Anfang Juli hatte es einen dramatischen Zwischenfall auf einem Ryanair-Flug von Thessaloniki ins bayerische Memmingen gegeben. Dabei war einer der Passagiere schwer verletzt worden, als er in einem beschädigten Kabinenfenster feststeckte. Jetzt hat sich die US-amerikanische Behörde zur Untersuchung von Verkehrsunfällen in einem Bericht zu den Hintergründen des Unglücks geäußert.
3: Es waren Teile eines ausgefallenen Triebwerks, die den Rumpf der Boeing 737 durchschlagen haben. In 5 Kilometern Höhe habe es eine Warnung gegeben. Die Piloten hörten einen lauten Knall. Dann hätten alle Sauerstoffmasken aufsetzen müssen. Die Flugbegleiter hätten dann gemerkt, dass einer der Passagiere in einem Fenster feststeckte, das größtenteils fehlte. Passagiere mussten den Verletzten zurück in die Kabine ziehen. Was aber führte dazu, dass Teile des Triebwerks abrissen? Erwähnt werden Hinweise auf Vogelschlag und Materialermüdung. Ein finales Ergebnis steht aber noch aus. Aus New York, Anne Pollmann.
2: Die Kritik an der 12-Uhr-Regel beim Tanken reißt nicht ab. Jetzt fordern die freien Tankstellen, dass die Regel abgeschafft wird. In einer Umfrage des Branchenverbands BFT sprachen sich gut 2/3 für eine vollständige Abschaffung aus.
4: Weitere Befragte sind dafür, dass die Regel zumindest gründlich überarbeitet wird, denn sie sorge nicht für mehr Wettbewerb, sondern nur für künstliche Spitzen und ansonsten Leerlauf, denn die Kunden hätten schnell begriffen, worauf es ankommt. Vor 12 wird getankt, danach gewartet. Kritik kommt auch vom ADAC, der sieht die 12-Uhr-Regel eher als Preistreiber. Und auch die Umsetzung sorgt für Probleme. Viele Tankstellenbetreiber berichten, dass es schwierig ist, immer exakt Punkt 12 an der Preisschraube zu drehen und dann drohen Bußgelder. Thomas Brock, Nachrichtenredaktion.
2: Zum Sport. Sprinter Owen Unser hat Gold über 200 Meter bei der Leichtathletik-EM in Birmingham gewonnen. 3 Tage nach Bronze über 100 Meter siegte er im Finale mit einer deutschen Bestzeit. Für das deutsche Leichtathletik-Team gab es 2 weitere Medaillen. Diskuswerferin Shanice Kraft und Hürdenläufer Emil Agejekum gewannen Silber.

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1: Ich bin Dirk Zeitler. Hunderte Feuerwehrleute kämpfen auch in der Nacht weiter gegen den großen Waldbrand im Hürtgenwald in der Eifel. Man stelle sich auf einen tagelangen Einsatz ein, sagte ein Sprecher der Feuerwehren im Kreis Düren. Die Landesregierung geht davon aus, dass es wohl der größte Waldbrand in der Geschichte von Nordrhein-Westfalen ist.
2: Erschreckend nennt NRW-Umweltminister Krischer die Größe des Waldbrands. Diese Dimension habe er sich nie vorstellen können, sagt der Minister, der selbst aus der Region kommt. Aber das zeige eben auch nochmal, dass uns die Folgen des Klimawandels mit voller Wucht treffen. Krischer dankte Feuerwehr, Polizei und Bundeswehr für ihren Einsatz, der noch länger dauern dürfte. Die evakuierten Bewohner hoffen jetzt vor allem, dass ihre Häuser von den Flammen verschont bleiben. Thomas Brock, Nachrichtenredaktion.
1: Anfang Juli hatte es einen dramatischen Zwischenfall auf einem Ryanair-Flug von Thessaloniki ins bayerische Memmingen gegeben. Dabei war einer der Passagiere schwer verletzt worden. Jetzt hat sich die US-amerikanische Behörde zur Untersuchung von Verkehrsunfällen zu den Hintergründen des Unglücks geäußert.
3: Es waren Teile eines ausgefallenen Triebwerks, die den Rumpf der Boeing 737 durchschlagen haben. In 5 Kilometern Höhe habe es eine Warnung gegeben. Die Piloten hörten einen lauten Knall. Dann hätten alle Sauerstoffmasken aufsetzen müssen. Die Flugbegleiter hätten dann gemerkt, dass einer der Passagiere in einem Fenster feststeckte, das größtenteils fehlte. Passagiere mussten den Verletzten zurück in die Kabine ziehen. Was aber führte dazu, dass Teile des Triebwerks abrissen? Erwähnt werden Hinweise auf Vogelschlag und Materialermüdung. Aus New York, Anne Pollmann.
1: US-Präsident Trump will die Straße von Hormuz nach eigener Aussage zu US-Territorium erklären. Sobald wir den Iran besiegt haben, der gerade eine vernichtende Niederlage erleide, werde er die Hormuzstraße zum Territorium der Vereinigten Staaten erklären, sagte er bei einem Wahlkampfauftritt im Bundesstaat New Jersey. Trumps Vorstoß fällt in eine Zeit, in der die Bemühungen um ein Ende des Iran-Krieges ins Stocken geraten sind. Zum Sport. Sprinter Owen Unser hat Gold über 200 Meter bei der Leichtathletik-EM in Birmingham gewonnen. 3 Tage nach Bronze über 100 Meter siegte er im Finale mit einem